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0: Danke.
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2: Moin und herzlich willkommen hier im Förderradio. Schön, dass ihr dabei seid. Ich bin der André am Mikro und heute beschäftigen wir uns mal mit Gesundheit, Wohlbefinden und die verschiedenen Wege, Menschen auf ihrem persönlichen Weg zu unterstützen. Und dafür habe ich Lina Beusen und Mandy Bauer hier eingeladen. Und nach dem ersten Song legen wir los. Aber erstmal geht's all in. Lieblingsspieler von den Fettspenglern. Ja, in einer Woche geht's los mit der Weltmeisterschaft und dann stimmen wir uns noch mal ein bisschen ein mit den Jungs aus, ja, aus der Schweiz kommen sie.

0: Tja, das waren die Fettspengler mit All In. Ja, ein WM-Song. Den Song haben sie extra neu aufgenommen, extra für die WM. Tja, aber heute sprechen wir, wie gesagt, schon über Gesundheit, Wohlbefinden und die verschiedenen Wege, Menschen auf ihren persönlichen Weg zu unterstützen. Und da habe ich erstmal eingeladen, heute hier, die Lina Beusen und Mandy Bauer. Ja, herzlich willkommen, ihr zwei.
1: Moin.
0: Moin. Ja, schön, dass ihr da seid. Und zwar, ihr habt ja einen kleinen Weg gehabt von Talk, ne? Therapiezentrum Nordlicht, beziehungsweise mehr Coaching.
1: Ne? Coaching.
0: Genau, muss einmal ein bisschen dichter ran. Achso, so, jetzt habe ich euch hier, habe den Regler nicht hochgestellt. Also erstmal herzlich willkommen.
1: Vielen Dank, guten Morgen.
0: Ja, Lina, stell dich doch einmal ganz kurz bitte vor.
1: Ja, moin, nochmal, ich bin Lina Beusen, ich bin 33 Jahre jung und wohne mit meiner kleinen Familie in Tolk. Ich habe ja ein paar Jahre so einen kleinen Abstecher nach Hamburg gemacht, habe da studiert von 2012 bis 2016. Und seitdem arbeite ich als Logopädin und habe mich jetzt im März diesen Jahres selbstständig gemacht und meinen Traum vom Therapiezentrum im Tolk verwirklicht. Ja, das soweit zu mir.
0: Dann habe ich noch die Mandy.
2: Ja, moin und servus. Ich komme ursprünglich aus Oberfranken und bin 2024 eben in den echten Norden gezogen. Zwischenzeitlich hat es mich mal nach Kanada verschlagen und auch nach Niederbayern. Und das hat meine Arbeit, sage ich mal, ganz stark geprägt. Und ja, jetzt bin ich hier mit Mehrblick-Coaching und auch im Therapiezentrum.
0: Ja, Lina, du hast es schon angesprochen, Therapiezentrum Nordlicht in Tolk. Seit März seid ihr in dem alten Bankgebäude.
1: Genau.
0: Vorher wurde ein bisschen fleißig rumgewerkelt. Und dann habt ihr losgelegt.
1: Dann haben wir losgelegt,
0: genau. Wie seid ihr, oder wie bist du dazu gekommen zum Therapiezentrum Nordlicht?
1: Also erst war das einfach nur so eine Träumerei, so ein bisschen. Als ich gehört habe, dass das Gebäude letztendlich freistehend ist, habe ich immer gesagt, oh Mensch, das wäre eigentlich ein toller Raum, da irgendwie sich mal selbstständig zu machen. Habe mich aber nicht so richtig getraut, weil ich dachte, nee, das ist viel zu großer Kostenfaktor, viel zu viel Aufwand, was man da alles noch betreiben muss. Naja, und irgendwann kam dann mein Partner und mein Schwiegervater um die Ecke und haben gesagt, so, wir haben jetzt zugeschlagen, wir haben das Gebäude gekauft. Du hast jetzt die Chance, dich selbstständig zu machen und deinen Traum letztendlich zu verwirklichen. Und dann, ja, habe ich eigentlich nicht lange nachgedacht und habe gedacht, ach komm, wenn nicht jetzt, wann dann? Und ja, dann haben wir alle fleißig zusammengepackt und wirklich gut Hand in Hand gearbeitet. Auch Familie, Freunde, alle haben irgendwie fleißig mitgewerkelt. Und dann haben wir wirklich innerhalb kürzester Zeit, finde ich, da ein echt tolles Dinge auf die Beine gestellt. Und ja, ich glaube, da können wir ganz stolz drauf sein. Ja.
0: Mandy, bei dir, du hast ja, du bist ja von Oberfranken hierher gekommen und machst ja auch dort, auch in der, im Therapiezentrum, aber du hast dann dieses Meerescoaching, oder Mehrblick-Coaching.
2: Genau, ja.
0: So heißt das ja. Was erwartet uns da denn?
2: Ja, also ich habe ja ich habe meine Ausbildung gemacht zur Logopädin und habe dabei eben gemerkt, dass mich die Psyche ganz stark interessiert und habe dann nebenberuflich eben noch Psychologie studiert und habe meinen Bachelor gemacht in Psychologie. Und während des Studiums habe ich gemerkt, die Atmung ist irgendwie so eine schöne Schnittstelle zwischen beiden. Habe meinen Atemcoach eben noch gemacht und auch meinen systemischen Berater und habe dann gehört, dass in Tolk dieses Therapiezentrum eröffnet wird und dachte mir auch, das wäre ja einerseits als Logopädin ganz interessant und vielleicht eben auch mit der psychologischen Beratung und dem Atemcoaching als ganzheitlicher Ansatz eben ganz toll. Und bringe jetzt praktisch mit Mehrblick-Coaching die Atmung, die Psyche, die Stimme in der Natur und in der Praxis selbst zusammen.
0: Mhm. Ihr arbeitet jetzt ja mit Menschen zusammen. Was begeistert euch denn die Zusammenarbeit mit den Menschen?
1: Also mich begeistert einfach nach wie vor die Vielfalt. Der Job ist nie langweilig. Man hat jeden Tag mit anderen Menschen, anderen Problemen, ja, anderen Schwierigkeiten irgendwo zu tun. Schicksalsschlägen, Kindern, Erwachsenen, also wirklich von groß bis klein, verschiedenste Störungsbilder, und das finde ich einfach so spannend. Also es ist wirklich jeden Tag irgendwie was Neues. Also selbst wenn man Patienten ja gerade in der Praxis mal länger sieht, ist nichtsdestotrotz wirklich immer irgendwie was Spannendes, Neues und das macht es einfach so interessant, weil es wirklich auch verschiedene Störungsbilder sind, die wir behandeln.
0: Mhm. Mandy, bei dir, wie ist das bei dir?
2: Ja, ich finde es auch mal ganz spannend und aufregend zu sehen, wie viel Potenzial auch in den Patienten oder Klienten eben steckt. Dass viele gar nicht wissen, was sind denn so die eigenen Ressourcen, was kann ich denn eigentlich schon? Und das herauszuarbeiten, sei es mit den kleinen Kindern oder eben dann mit den Erwachsenen, finde ich jedes Mal ja ein schöner Weg, da alle zu begleiten.
0: Mhm. Ja, Therapiezentrum Nordlicht ist in der Eckernförder Straße 6 in Teug. Also wer die Teugschau kennt, kennt dann auch das Gebäude dann. Das ist die ehemalige Volksbank. Dort seid ihr jetzt beheimatet.
1: Genau, ja.
0: Okay, bevor es weitergeht, machen wir noch ein bisschen Musik und zwar mit Lina Bo. Das weiß nicht mal die KI.

0: Tja, die KI ist in eurem Beruf ja noch nicht angekommen, oder?
1: Zum Glück noch nicht und ich glaube oder hoffe, das wird auch noch lange so bleiben.
0: Genau, denn ich glaube, die KI kann euch nämlich nicht ersetzen. Denn ihr arbeitet ja mit Menschen zusammen und das ist, ich glaube, das würde nicht funktionieren. Außer man hat einen Roboter da sitzen, aber ich glaube, das bringt es auch nicht.
1: Ja, aber ich glaube, dann würde es uns auch schwerfallen, weil man dann einfach nicht so direkt auf diese persönlichen Befinden und auch auf, wie Mandy ja schon sagte, die Psyche irgendwo auch mit eingehen kann, was ja auch immer ein großer Faktor ist. Da finde ich, ist das schon ganz, ganz wichtig, dass man wirklich vis-à-vis in der Therapie zusammenarbeiten kann.
0: Genau. Ja, das zur KI. Lina, kommen wir nochmal zum Therapiezentrum. Die Idee, wie ist die jetzt entstanden nochmal?
1: Also eigentlich hatte ich schon, seit ich angefangen bin, immer so den Traum davon, mich irgendwann selbstständig zu machen und meinen eigenen kleinen Laden irgendwie zu gründen. Dass es nachher so ein schönes, tolles Therapiezentrum wird, da habe ich am Anfang gar nicht mit gerechnet oder mir das nicht erträumen lassen. Da habe ich immer gedacht, ja, eine kleine Praxis mit ein, zwei Angestellten, ganz entspannt irgendwie. und das ist immer so nach und nach gewachsen. Ich habe einfach auch gesehen, wie viel Bedarf wir an Therapie haben, wie schwer es ist, überhaupt an Therapieplätze zu kommen in allen therapeutischen Bereichen, Ergo, Physio, Logo, Psychologie, überall. Und dann habe ich gedacht, Mensch, komm, gerade Tolk ist vielleicht auch ein toller Ankerpunkt irgendwo. Mhm. Wir haben eine gute Busverbindung. Es ist relativ zentral auch mit Süderbrarup und den ganzen anderen Dörfern rumherum. Schleswig ist auch nicht weit weg. Und auch bei meinem Beruf vorher, wir hatten ellenlange Wartelisten, haben es auch leider in Anführungszeichen jetzt schon wieder, weil einfach der Bedarf enorm ist. Und ja, da hat sich das dann einfach auch mit angeboten. Und ich habe gedacht, so jetzt geht's los. Jetzt habe ich 10 Jahre brav als Angestellte gearbeitet und jetzt konnte ich mir dann doch meinen Traum verwirklichen. Mhm. Ja.
0: Ist ja doch was anderes, ne? Mhm. Angestellt sein oder auch selbstständig zu
1: Total.
0: Sein.
1: Total. Musste ich mich auch irgendwie erst dran gewöhnen oder muss ich immer noch und mich da einfach reinarbeiten, weil es natürlich ganz andere Herausforderungen jetzt nochmal gibt, die so im Hintergrund irgendwie ablaufen, was man vorher gar nicht irgendwie mit beachtet hat. Ich sag mal zum Beispiel das ganze Abrechnungswesen. Also ich bin, weiß Gott, keine Zahlenfee. Deswegen bin ich auch Logopädin geworden. aber da sieht man doch, was da alles so im Hintergrund noch zu regeln ist. Macht aber auch Spaß, ist auch interessant. Aber ich bin auch froh, dass ich jetzt so die Vormittage wieder habe, die ich dann am Patienten verbringen kann und wirklich meinen Traumjob irgendwie dann durchführen kann. Das ist schon ganz schön.
0: Ja, der Bedarf ist da. Wartelisten unendlich, das ist ja auch in der Psychologie, ist ja genau das Gleiche. Ne, da haben wir ja auch Wartelisten. Und auch vor allen Dingen auf dem Land. Dann müssen die Leute auch nicht so weit fahren und ihr seid auch ziemlich zentral.
1: Ja, das Schöne ist ja auch bei so einem Therapiezentrum, dass wir alle Disziplinen an einem Ort haben. Das ist gerade natürlich für die Älteren, aber auch für jüngere Menschen, die teilweise sich ja einen Führerschein, ein Auto gar nicht mehr leisten können heutzutage. Natürlich toll, dass die dann einen Anlaufpunkt haben, wo man vielleicht auch Termine kombinieren kann, nicht dreimal in der Woche irgendwie los muss, um zu Physio, Ergo, Logo zu kommen. Oder wie gesagt, auch gerade für die alten Menschen, die eben nicht mehr so gut zu Fuß sind, ist das schon schön, dass die das alles ein bisschen zentral kombiniert haben und auch die Bushaltestelle wirklich fußläufig innerhalb von wenigen Minuten zu erreichen ist. Das ist schon echt super.
0: Gab es denn auch Vision für das Therapiezentrum Nordlicht oder?
1: Nicht so richtig, muss ich gestehen, weil das wirklich am Anfang wie so ein Sprung ins kalte Wasser war. Ich habe das, wie gesagt, immer erst im Hinterkopf alles schon so gehabt und mir so erträumt, aber dass es wirklich wird, habe ich bis zu dem Tag gar nicht mit gerechnet. Und zur Eröffnung war das immer noch so, dass ich dachte, das ist jetzt meins. Also ich wollte einfach einen Ort schaffen, wo die Leute ankommen können, wo ich auch morgens hingehe und sage, ey, ich habe Bock, das macht Spaß, ich habe ein tolles Team und ich glaube auch, dass wir das widerspiegeln nach außen und da bin ich eigentlich auch sehr stolz drauf, dass wir da so ein tolles Team zusammen haben und wirklich super liebe Patienten um uns herum. Das ist wirklich richtig schön.
0: Planung und die Umsetzung, das ist ja auch, wie lange hast du dafür gebraucht, von der Planung bis zur Umsetzung?
1: Nicht lange. Also ich glaube im September, Oktober letzten Jahres haben wir so damit angefangen. Oder was heißt angefangen? Da ging so die ganze Planung und Umsetzung los. Ja, und dann haben wir wirklich echt ordentlich rangeklotzt. Und so, dass wir dann auch im März erst waren, noch der Plan Februar. Und dann haben wir gesagt, nee, das wird dann doch zu stressig. Ich habe ja auch noch einen kleinen Sohn zu Hause, der natürlich auch irgendwie meine Aufmerksamkeit fordert. Und dann haben wir gesagt, gut, wir machen es ganz entspannt im März. Ja, und dann ging das irgendwie relativ, ich sag mal, innerhalb von einem halben Jahr ging es dann los.
0: Nun bist du ja auch Logopädin. Mhm. Und du hättest dich auch einfach selbstständig machen können, aber du hast ja natürlich noch dein Team und ihr habt dann noch verschiedene Sachen noch mehr.
1: Ja. Ne?
0: Von der Ergo, Physio und genau Psychologie.
1: Psychologische Beratung.
0: Genau, das haben wir ja auch noch. Und wie ist dann die Idee entstanden, dass das alles auf einmal unter einem Dach zu finden ist?
1: Also ich habe ja vorher zweimal in einer logopädischen Praxis gearbeitet, in einer ganz kleinen, schnuckeligen Praxis. Hat auch total Spaß gemacht. Und dann hatte ich irgendwann ein tolles Jobangebot, wo ich mal wirklich auch ausprobieren konnte, ob dieses interdisziplinäre Arbeiten, das Arbeiten im großen Team, was für mich ist. Da habe ich dann auch als logopädische Leitung in einem Therapiezentrum selber gearbeitet. Und da ist eigentlich so diese Idee gereift, dass das total schön ist und bereichernd ist, mit den anderen Disziplinen zusammenzuarbeiten. Und da habe ich eigentlich gedacht, wenn, dann kommt das für mich in Frage, weil ich auch in meinen eigenen Therapien immer wieder gemerkt habe, ey, das ist super, wenn ich mal kurz die Ergo fragen kann, Mensch, ich habe jetzt gerade Schwierigkeiten mit dem und dem Kind oder in der Physiotherapie.

0: natürlich haben auch die Krankenkassen so ihre Voraussetzungen, auch was die Abrechnung nachher angeht. Da muss man auch ganz penibel drauf achten, dass da alles ordentlich ausgeführt ist oder aufgeführt ist auf den Verordnungen. Ja, das sind so die Herausforderungen und dass man irgendwie auch organisatorisch alles unter einen Hut bekommt, ne? Also, dass man sowohl den Mitarbeitern als auch den Patienten irgendwie gerecht wird. Natürlich würde man gerne allen Patienten alle Termine geben, die sie sich wünschen. Aber man muss natürlich irgendwo auch gucken, dass der Mitarbeiter nicht irgendwann untergeht. Mhm. Ja, und da so diesen Mittelweg zu finden, das war für mich schon oder ist eine Herausforderung. Aber es macht Spaß und ich habe ein tolles Team hinter mir und wir schaffen das alles gut zusammen bis jetzt.
1: Ja, man darf nicht vergessen, du bist ja auch Mutter, ne? Ja. Hast eine kleine Familie und da muss ja auch alles unter einem Dach und Fach gebracht werden. Genau,
0: aber da kann ich mich total gut auf meine Familie und Freunde verlassen. Die unterstützen mich, uns da wirklich total gut. Also, und ich glaube, ich könnte sogar jedem meiner Teammitglieder den kleinen Mann in die Hände drücken. Da würde keiner Nein sagen. Und das ist so das Schöne. Es ist wie eine große Familie irgendwie. Also man kommt wirklich morgens an und freut sich. Das ist echt schön.
1: Ja, ihr seid jetzt stellvertretend für alle hier. Aber jetzt möchte ich mal wissen, wer steckt noch dahinter?
0: Ja, ganz vorneweg natürlich unsere liebe Claudia Böker. Die regelt das Praxismanagement. Also die regelt wirklich alles, was irgendwie an Organisation anfällt. Also wirklich von morgens von der ersten E-Mail, die eintrudelt von dem Patienten, der seinen Termin um 8 hat, bis hin abends die Mülltonnen an die Straße stellen. Also die regelt wirklich alles, was so im Hintergrund irgendwie anfällt, dass wir als Therapeuten uns wirklich komplett auf unsere therapeutische Arbeit einstellen können. Dass wir da gar nicht großartig uns noch Gedanken um Termine, irgendwelche Absagen, was weiß ich, Telefonate, E-Mails oder so kümmern müssen. Das regelt sie wirklich alles und das macht sie ganz fantastisch. Und dann haben wir noch unsere liebe Physiotherapeutin, Janina Henningsen. Macht auch eine großartige Arbeit, wie ich finde. Die Patienten sind alle immer ganz begeistert. Sie macht Lymphdrainage, Krankengymnastik, ja, eigentlich alles, was so um den ganzen Körper so anfällt, mit größeren und kleineren Bewegchen. Und dann haben wir noch unsere Ergotherapeutin, die Annika. Und die arbeitet auch mit Erwachsenen und Kindern zusammen. Also Janina auch, habe ich ganz vergessen gerade. Aber auch wirklich die verschiedensten Störungsbilder von autistischen Kindern, mutistischen Kindern, aber auch Erwachsenen, die jetzt nach Schlaganfall vielleicht Schwierigkeiten haben, feinmotorisch was zu schreiben oder zu essen, was auch immer. Ja, und dann haben wir noch eine weitere Logopädin, die Grit, und die ist hauptsächlich für die Kinder zuständig. Und dann haben wir noch die liebe Mandy. Mandy macht sowohl Kinder als auch Erwachsene, ist aber natürlich auch ganz viel unsere Fachfrau für Atemcoaching, Stimmtherapie und so weiter. Da ist Mandy und ich selber natürlich dann auch noch.
1: Und dann gibt es noch Lotte.
0: Lotte, genau, ja. Lotte ist meine liebe Therapiehündin. Die habe ich vor 4 Jahren ausbilden lassen. Also sie ist jetzt seit 4 Jahren Therapiehündin. Und begleitet mich eigentlich in meinem Arbeitsalltag auf Schritt und Tritt und bereichert so die Therapien. Also bis jetzt konnten wir da wirklich schon tolle Erfolge auch mit erzielen, also sowohl bei den kleinen Patienten als auch bei den großen, weil so ein Therapiehund einfach nochmal an Ecken kommt, wo wir Menschen nicht hinkommen und den Menschen nochmal ganz woanders abholt. Ne? Die wertet nicht, die ist einfach da. Die hört zu und die darf man auch mal kuscheln. Das ist ja mit den Therapeuten ein bisschen schwieriger, aber ja, das macht sie wirklich ganz großartig. Und bis jetzt haben wir da auch wirklich, wie gesagt, ganz positive Rückmeldungen erhalten.
1: Seit März seid ihr am Start in Tolk. Worauf bist du jetzt besonders schon stolz?
0: Ich bin stolz darauf, dass wir so einen tollen Raum geschaffen haben, wo jeder so sein kann, wie er will. Jeder kommen kann, wie er will, mit den Problemen, die er eben hat. Also es muss sich keiner irgendwie verstecken oder Angst haben, mit irgendeiner Sache zu kommen und dass er da nicht angenommen wird. Also da habe ich wirklich, wie gesagt, ein ganz, ganz tolles Team in meinem Rücken, die alle sehr professionell und empathisch arbeiten. Und da bin ich schon stolz drauf, weil das ist nicht selbstverständlich, also habe ich auch gemacht, die Erfahrung in meiner beruflichen Laufbahn, dass man nicht immer so ein tolles Team unbedingt um sich hat. Also ich kann mich nicht beschweren, aber ich

0: finde schon, dass wir jetzt aktuell wirklich ja, tolle Leute um uns haben und auch, ja, dass das so schnell so toll angenommen wurde und ja, dass wir irgendwie jeder sich so selber so ein bisschen mit einbringen kann und dass wir so Stück für Stück einen Raum schaffen, wo jeder sich so ein bisschen verwirklichen kann und so sein kann, wie er irgendwie ist.
1: Okay. Wir machen ein bisschen Musik und zwar von dem Alex Zint. Club Lights featuring Young Hundo Q ist heute rausgekommen.

0: Tja, vom Club oder von den Clublichtern jetzt hier wieder ins Studio zurück. Und zwar, wir sprechen über das Therapiezentrum Nordlicht. Lina Boysen und Mandy Bauer hier heute im Studio live. Und ja, wir haben auch schon einiges von euch gehört. Lina, wie wichtig ist jetzt der Austausch innerhalb des Teams für eine erfolgreiche Behandlung?
1: Tatsächlich sehr wichtig. Wir arbeiten ja auch einfach ganzheitlich. Also wir haben jetzt nicht nur das Störungsbild X im Kopf, sondern wirklich alles, was dazugehört. Also auch Geist und Seele irgendwie, weil ganz oft natürlich auch die Psyche ja eine große Rolle spielt. Und da ist es wichtig, sich einfach auszutauschen, vielleicht dann auch mit Mandy, die eben die psychologische Beratung macht, und mal zu sagen, Mensch, gibt es da vielleicht noch andere Hintergründe, wo wir drauf achten müssten oder was wir noch im Kopf haben sollten? Oder wenn wir jetzt den Parkinson-Patienten haben, dass man dann sich mit der Ergotherapie austauscht, was können wir machen? Er möchte so gerne wieder seiner Frau einen Brief schreiben. Kannst du mir sagen, wie wir da vielleicht so ein bisschen mit der Feinmotorik arbeiten können? Oder ja, dass wir uns einfach wirklich austauschen, um möglichst gut die Ziele für den Patienten im Alltag auch zu erreichen.
0: Fällt mir gerade ein, seid ihr noch schon genug oder könnten da noch mehr Mitarbeiter sein?
1: Wir würden uns sehr über Bewerbungen freuen, in allen Disziplinen tatsächlich, weil wir einfach so viel Bedarf haben, so viele Anmeldungen schon haben. Also wenn da draußen irgendwo eine liebe Logopäde, Ergo, Physio ist, immer her mit den Bewerbungen. Wir freuen uns und ja, können wir auf jeden Fall gebrauchen.
0: Du hast es ja vorhin schon mal erwähnt, dass ja Claudia Böker als Praxismanagerin, Grit Lischke Logopädin, Annika Burgis Ergotherapeutin und die Janina Henningsen Physiotherapeutin ist. Und natürlich die liebe Lotte, die gehört auch noch dazu. Jeder hat ja so sein Steckenpferd. Du hast jetzt auch noch Logopädie dazu mit der Grit zusammen. Was müssen wir uns mit Logopädie eigentlich vorstellen?
1: Ja, Logopädie ist etwas, das sich sowohl an Erwachsene als auch an Kinder richtet. Bei Kindern natürlich vornehmlich Sprachentwicklungsstörungen, Sprachentwicklungsverzögerungen, autistische Kinder, Stottern, bei den erwachsenen Patienten alle möglichen neurologischen Störungsbilder, also nach dem Schlaganfall die Schluckstörung, die Aphasie, also die Sprachstörung letztendlich, aber auch Stimmstörungen, was weiß ich, wir haben auch schon Lehrer oder Pastoren gehabt, die ihren Sprechberuf nicht mehr ausüben konnten. Da machen wir auch viel nach Tumorerkrankungen beispielsweise. Es gibt aber auch Logopäden, die im Krankenhaus tätig sind, also wo dann wirklich auf einer sogenannten Weaning-Station, wo die Menschen dann beatmet werden, wo wir dann wieder so langsam die Atmung, das Schlucken, das Sprechen aufbauen, wenn alles gut läuft. Ja, habe ich noch was vergessen? Mandy, hilf mir gerne, wenn ich jetzt noch was vergessen
0: habe. Mit Kindern habt ihr ja auch, ne?
1: Genau, Kinder haben da auch ganz viel. Lese-, Rechtschreibschwäche, ja, wie gesagt, autistische Kinder. Das macht auch viel unsere Ergotherapeutin, die Annika. Ja, Aussprachestörungen, Stottern.
0: Ja. Und der Bedarf ist ja da, ne?
1: Komplett, ja.
2: Vor allem jetzt im Kinderbereich. Also da merkt man schon, dass der Bedarf sehr groß ist. Im ländlichen Raum, würde ich jetzt sagen, bei uns. Ich habe hauptsächlich Kinder aktuell. Und ja, die Arbeit beschäftigt sich hauptsächlich jetzt im Kinderbereich, sage ich jetzt mal, in der Logopädie bei uns. Ja. Aber wir haben steigende Aphasie-Patienten auch in den Altenheimen.
1: Parkinson
2: eben auch. Genau.
1: Aber auch wirklich die ganz Alten, sage ich mal, wo dann nachher die Demenz leider an die Tür klopft irgendwie. Also selbst da haben wir dann Hausbesuche, die wir ja auch tätigen. Oder auch MS, ALS, was es nicht so alles leider an neurologischen Erkrankungen gibt.
0: Dann haben wir die Ergotherapie. Was verbirgt sich dort hinter?
1: Ich bin natürlich jetzt nicht die Ergo-Fachfrau, aber ich kann ja mal so ein bisschen erzählen, was unsere Annika macht. Also Annika befasst sich auch viel mit der Psyche, also auch mit den emotionalen Faktoren, die manchmal so in die Therapie mit reinspielen. Die macht viel mit Depressionen, also wenn da vielleicht zu Hause irgendwie auch der Haussegen so ein bisschen schief hängt, macht aber auch viel mit autistischen Kindern, viel Elternarbeit, steckt da auch immer dahinter, gerade im Kinderbereich, aber auch mit den erwachsenen Schlaganfallpatienten, wirklich, wenn es ja, feinmotorische Sachen gerade sind, Gedächtnistraining, Hirnleistungstraining, Konzentrationstraining, all sowas. Also wenn ich das jetzt so richtig zusammengefasst habe. Du darfst mich gerne, du darfst es gerne ergänzen, wenn dir noch was einfällt.
2: Ja, es ist also so eine Schnittstelle, würde ich sagen, zwischen allen Bereichen. Es geht hauptsächlich so um die Handlungsfähigkeit und ein bisschen mehr Stabilität in den Alltag bringen und ja, auch hier die Ressourcen zu entdecken und weiter auszubauen.
0: Dann haben wir zum noch Physiotherapie. Krankengymnastik, Physiotherapie, ist das Gleiche oder?
1: Also ich würde sagen, die Krankengymnastik ist ein Teil der Physiotherapie, denn es gibt ja noch ganz viele andere Teilbereiche in der Physiotherapie. Und unsere Janina, die macht jetzt zum Beispiel zusätzlich noch Lymphdrainage. Also man müsste sich jetzt für zusätzliche Bereiche, wenn man die behandeln möchte oder darf, muss man eben noch eine Zusatzfortbildung machen, beispielsweise für die manuelle Therapie oder auch für neurologische Störungsbilder, also nach Schlaganfall müsste sie jetzt zum Beispiel dann auch noch eine Zusatzausbildung machen. Jetzt macht sie eben die ganz normale, gängige Krankengymnastik, aber auch Massagen und so weiter bieten wir auch an.
0: Dann müsst ihr ja einige Räume zur Verfügung haben, oder?
1: Ja, also wir haben, das war zumindest so der Plan am Anfang und bis jetzt klappt es ganz gut, dass wir für jede Disziplin zwei Räume haben. Einmal unten jeweils, einmal Logo, Ergo, Physio und in der oberen Etage das gleiche nochmal. Plus ein Bewegungsraum für die ganz Aktiven unter uns. Genau, damit wir eben auch die Patienten erreichen können, die eben nicht mehr so gut zu Fuß sind. Die können dann auch trotzdem alle Therapien erhalten bei uns, weil sie dann eben unten gut zu Fuß durchkommen können.
0: Okay. Bevor wir zur psychologischen Beratung und Atemcoaching kommen, kommen wir nochmal zur Musik und von Gold und Asche hier aus Flensburg. Ja, nach dem Motto, feier dein Leben.
2: Sehr gut.

0: Ja, vielen Dank, Nina, dass du so ausführlich das erzählt hast. Und wer jetzt noch Fragen hat, der darf sich gerne an euch wenden. Und da ist er ja dann als erstes bei der guten Seele, und zwar bei der Claudia. Genau. Ja, Mandy, dann kommen wir einmal zu dir. Du hast ja gleich zwei Sachen, die psychologische Beratung und das Atemcoaching. Und psychologische Beratung, über was oder was verbirgt sich denn dort hinter?
1: Also psychologische Beratung geht in die Richtung Präventionsmaßnahmen. Also alles, was eine psychische Störung ist, da geht man zum Psychotherapeuten zum Beispiel. Und alles, was in die beratende Funktion geht, da bin ich dann zuständig. Und ich betreue praktisch Patienten oder eben auch Angehörige, die herausfordernde Situationen eben haben und diesen oft auch negativen Dauerdialog im Kopf haben, sage ich mal, um zu schauen, wie kommt man aus diesem Kreislauf, diesen Gedankenkreisen eben wieder raus und stellt das Ganze so man greift in die Tiefe schon ein bisschen, aber bleibt bei mir jetzt beispielsweise mehr in der positiven Psychologie. Also ich bin sehr lösungsorientiert und schaue nicht ganz so stark auf das Problem, sondern eher, wie können wir gemeinsam, vor allem der Patient an sich, eine Lösung finden.
0: Genau. An sich arbeiten auch, oder?
1: Genau. Also Verhaltensweisen, Verhaltensmuster zum Beispiel angehen, erkennen. Manchmal erkennt man die noch gar nicht so. Und da gibt es eben verschiedene Theorien, wie man da rankommt und dass man schaut, was ist denn eigentlich gerade los? Was brauche ich? Was habe ich schon? Und daran dann weiterarbeiten.
0: Mit welchen Themen kommen die Menschen denn zu dir?
1: Genau, also ganz stark dieses Gedankenkreisen, den Kopf nicht ausschalten können. Auch ein bisschen Selbstzweifel sind immer wieder ein großes Thema. Oder ganz viel Stress und sich dann irgendwie verlieren. Also man funktioniert nur, man rennt von einem Termin zum nächsten. Man funktioniert vielleicht für die Familie, für den Beruf. Aber wo ist man selbst dann ganz oft? Und da bin ich dann eben mit dabei und gebe Hilfe zur Selbsthilfe. Dass man schaut, okay, was braucht denn derjenige eigentlich, um jetzt gerade wieder bei sich selbst anzukommen? Genau.
0: Welche Veränderung beobachtest du aktuell in dem Bereich denn psychische Gesundheit?
1: Vor allem, wenn die Klienten so ein bisschen länger mit dabei sind, dass sie wieder mehr Klarheit haben. Die strahlen wieder mehr Ruhe eben aus und sind viel mehr mit sich selbst im Reinen, sag ich mal. Und es geht darum, dass man seine Grenzen besser wahrnehmen kann und die dann auch eben, schützen kann und mit Herausforderungen in sich viel, viel besser umgehen kann, indem man weiß, okay, was hilft mir in herausfordernden Momenten eben gerade, was man vorher vielleicht gar nicht wusste.
0: Und warum sollte man sich jetzt frühzeitig Unterstützung in dem Bereich suchen?
1: Genau, ich vergleiche das so gerne mit einem Sturm. Also wenn man zum Beispiel auf dem Boot ist und man sieht einen Sturm, dann fährt man nicht direkt rein, sondern man guckt erstmal, dass man den Kompass irgendwie neu justiert und neue Wege findet und auch um sich selbst zu helfen und selbst zu schützen. Und deshalb bin ich klar der Meinung, früh Hilfe suchen und man muss den Weg nicht alleine gehen. Also es gibt auch im Präventativen, es muss nicht erst eine Störung entstehen, es ist oft frühzeitig wertvoll und man ist es sich selbst wert, den Weg schon früher einzuschlagen, dass man nicht erst in diesen tiefen Sturm gerät.
0: Und der Bedarf ist auch da?
1: Ja, auf jeden Fall. Also gerade mit den Kürzungen auch bei den Psychotherapeuten, was ein ganz großer Punkt ist, der Bedarf ist riesengroß. Es gibt viel zu wenig Plätze, sag ich mal.
0: Ja, denn seinen Berufskollegen, Psychologe, da gibt es ja noch einen Psychiater, ne?
1: Genau.
0: Ja, die haben aktuell aus der neuen Gesundheitsreform ja kleine Probleme oder die entwickeln sich langsam zu großen Problemen. Wie du schon sagst, der Bedarf ist ja da.
1: Ja.
0: Kannst du dir vorstellen, warum der Bedarf so groß ist in diesem Bereich?
1: Ich denke, weil wir ganz lange drauf getrimmt wurden, einfach zu funktionieren. Und diese Work-Life-Balance, die ja oft auch beschmunzelt wird, oft hinten angestanden hat. Und da geht es nicht darum, dass man nur noch Freizeit hat, sondern einfach, dass man seine eigenen Bedürfnisse, die man lange hinten angestellt hat, und das kann jemand sein, der Vollzeit berufstätig ist. Das kann eine Mutter oder ein Vater sein, der zu Hause ist und sich um den Haushalt und die Kinder kümmert. Also da gibt es so viele Bandbreiten, sag ich mal, die da Unterstützung brauchen. Und genau, oft oder lange Zeit war es auch verpönt, sich Hilfe zu suchen. Man wurde abgestempelt. Und inzwischen trauen sich vielleicht auch die Leute mehr, sich Hilfe und Unterstützung zu suchen. Und das ist ganz, ganz wichtig.
0: Dann haben wir noch das Atemcoaching, was du machst. Was müssen wir uns denn darunter vorstellen?
1: Ja, also das Atemcoaching ist meine Schnittstelle zur Logopädie und zur Psychologie. Es ist allgemein eine, ja, wir können unser Nervensystem direkt mit einbeziehen, indem wir eben zum Beispiel ruhiger, bewusster oder gezielter atmen und können so entspannter werden. Unser Stresslevel so ein bisschen senken, entspannter allgemein werden und unser Wohlbefinden steigern, indem wir die Atmung mit einbeziehen.
0: Und wie kam da so die Idee, das mit einzubauen?
1: Ja, ich habe gehört, dass ein Therapiezentrum entsteht und ich wohne auch in der Nähe und habe mich dann einfach mal bei Lina gemeldet und dachte, das wäre ja eine schöne Kombination für die Patienten allgemein, die ja sowieso in der Logopädie beispielsweise sind und da auch ja, Atemübungen durchgeführt werden, da das mit einzubringen. Und genau, also so ist das Ganze entstanden. Ich bin so dankbar, dass ich jetzt Teil des tollen Teams sein darf.
2: Wir sind natürlich auch dankbar, dass du Teil bist. Schön.
0: Aber wir unterschätzen ja, glaube ich, auch so die Wirkung unserer Atmung. Ja. Und warum ist die so wichtig?
1: Wenn man die Atmung betrachtet, ist das so was Alltägliches. Jeder hat sie dabei, jeder macht's. Aber im Endeffekt wissen wir oft gar nicht, was die alles so bewirken kann. Also 24/7 brauchen wir sie, ansonsten sind wir nicht überlebensfähig. Und diese Atmung an sich ist einfach direkt mit unserem Nervensystem verbunden. Und wenn wir, sage ich jetzt mal, ruhig atmen, dann bekommt unser Nervensystem das Signal, hey, es ist alles gut. Und gerade in stressigen Situationen, wenn wir gerade von einem Termin in den nächsten hetzen, dann ist die Atmung das, was uns wieder ein bisschen runterbringt und
0: also kann das bewusste Atmen auch unser Wohlbefinden beeinflussen dann?
1: Auf jeden Fall. Also dadurch, dass der Körper das Signal bekommt, hey, es ist alles in Ordnung, geht es uns allein schon viel besser. Hilft auch bei einem aufregenden Interview beispielsweise.
0: Genau. Hast du es da vorher auch schon gemacht?
1: Auf jeden Fall.
0: Okay. Und für welche Menschen eignet sich jetzt dieses Atemcoaching?
1: Für jeden Menschen, der atmet, würde ich sagen. Und jeder, der manchmal gestresst ist, der sich mehr Entspannung wünscht im Alltag und seine Gedanken auch mal ausschalten möchte. Weil ganz oft ist es so, wenn wir uns auf unsere Atmung konzentrieren, dann haben die Gedanken oft gar nicht so eine wirkliche Chance durchzukommen. Und das, ja, also für jeden, der atmet. Und ganz wichtig, nächste Woche beginnt das Atemcoaching in einer ja, kleineren Gruppe, bei uns auch im Therapiezentrum, immer Dienstag, Donnerstags oder Freitags. Also sind auf jeden Fall auch noch Plätze frei.
0: Genau, Freitags war auch noch frei, ne?
1: Genau,
0: ja, genau.
1: Vor allem Freitag.
0: Genau, vor allem Freitag. Denn muss ich jetzt mal die Hosen runterlassen? Ja, ich bin auch dabei.
1: Ja, das ist sehr schön.
0: Dann müssen wir noch mal jemanden finden, der mit dabei ist, ne?
1: Ja.
0: Gibt es jetzt Übungen oder einfache Tipps, die jetzt für jeder oder jedem irgendwie direkt anwendbar sind?
1: Auf jeden Fall. Also wenn wir unsere Atmung betrachten, es gibt immer einen Zyklus, in dem wir einatmen und einen, den wir ausatmen. Und sobald wir diese Ausatmung länger gestalten, bekommt unser Gehirn das Signal, oh, jetzt ist alles in Ordnung, es ist alles entspannt. Und das wird in die ganzen Zellen eben weitergeleitet. Wenn jeder von uns hat jetzt eine Hand zum Beispiel dabei, wenn wir die nehmen und wir streichen mit einem Finger zur Fingerspitze und atmen dabei ein und dann wieder aus, wenn wir nach unten streichen, dann können wir dadurch durch die Schnelligkeit der Einatmung oder Ausatmung zum Beispiel den Atem schon regulieren.
0: Und ich kann euch eins sagen, es ist toll, ich habe es ja schon mal mitgemacht. Und es ist aber auch anstrengend, ne? Wenn man es bewusst machen will.
1: Ja, weil unser Nervensystem ist oft in Dauerstress und das ist Ja, das ist das Ganze schon gewohnt, dass wir in diesem Stressmodus eben gefangen sind, sage ich mal. Und wenn wir dann bewusst diese Gewohnheit durchbrechen und erstmal Entspannung dem Körper geben, dann denkt er sich erstmal, was passiert denn gerade? Was ist das denn eigentlich? Ich kenne das gar nicht. Mhm. Und dadurch ist der Körper erstmal im ersten Moment ein bisschen herausgefordert. Er arbeitet, er beginnt zu arbeiten. Und wenn man das Ganze wiederholt, dann tritt eben auch dieser Entspannungseffekt ein, den wir ja langfristig wollen. Mhm.
0: Ja, vielen Dank, Mandy. Wir machen noch ein bisschen Musik und ich glaube, das passt irgendwie auch zu deinem Thema, wenn das Leben richtig wehtut. Von dem Lucky Man.
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0: Das ist der Lucky Man, wenn das Leben richtig wehtut. Ja, und wenn es richtig wehtut, sind wir, glaube ich, bei euch irgendwie auch in der richtigen Adresse, oder?
1: Ja. Hoffentlich können wir dann dabei helfen.
0: Lina, welche Entwicklungen oder Projekte sind für die Zukunft des Therapiezentrums Nordlicht denn jetzt geplant?
1: Ja, also wie schon gesagt, wir würden uns natürlich über Verstärkung freuen. Das wäre natürlich super, wenn wir da noch jemanden mit ins Boot kriegen. Wir haben aber im Team auch schon überlegt, ob wir vielleicht mal so kleine Schulungen anbieten, auch für Eltern, die vielleicht Schwierigkeiten zu Hause mit ihren Kindern haben. Es nimmt ja immer mehr zu, dass ja Wutausbrüche zu Hause irgendwie vonstatten gehen, großer Frust da ist und man nicht mehr so richtig weiß, wie gehe ich jetzt wirklich damit um. Die Störungsbilder, es nimmt irgendwie immer mehr zu und dass man da vielleicht auch beratend so ein bisschen zur Seite stehen kann, Angehörigenberatung vielleicht auch mal für Patienten oder ja, für die Angehörigen der Patienten, weil die geraten ganz oft so in den Hintergrund und dass man da vielleicht auch irgendwo ein Angebot mal gibt und sagt, Mensch, hey, wenn ihr mal Fragen habt, wenn ihr Sorgen habt oder so, dass man sich da mal so ein bisschen austauschen kann, auch mit Gleichgesinnten dann vielleicht. Genau. Ja, und ansonsten ist natürlich Mandy ja mit ihrem Atemcoaching, das soll ja auch noch kommen.
2: Genau, da ist ja der Block jetzt, also 5 Termine sind das beispielsweise jetzt ab nächster Woche und darauf folgt dann, das ist gerade noch in der Planung, eben ein weiteres Atemcoaching für Eltern und ihre Kinder, dass man auch mal schaut, okay, wir funktionieren als Familie, haben diese ganzen Termine, aber wie können wir denn eigentlich auch zusammen entspannen? Und da bin ich gerade noch in der Planung, also wer darauf Lust hat, darf gerne mal bei uns auch auf der Homepage mal gucken.
0: Ich glaube, ich habe doch mal gelesen, man kann doch auch hier dieses bewusste Gehen. Mhm. Gibt es das bei dir jetzt auch noch dann?
2: Genau, also so Achtsamkeitsspaziergänge.
0: Ja, genau, achtsam.
2: Beispielsweise, genau. Das ist auch alles gerade noch in der Planung, aber wer darauf Lust hat, einfach in der Natur mal ein bisschen runterzukommen, ein paar Übungen zu machen, wie man die Natur für sich nutzen kann und sein ganzes Nervensystem, der ist da auch ganz richtig und darf sich gerne melden.
0: Okay, ist das auch schon so ein Block oder ist das nach Bedarf?
2: Das ist, sind Einzeltermine. Blöcke, also so Terminblöcke kann man gerne auch machen. Also das ist wirklich alles noch, wie der Bedarf gerade ist. Aktuell sind die Anfragen mehr für das Atemcoaching, aber ich bin sehr gerne offen für Weiteres.
0: Lina, was wünschst du dir jetzt für das Therapiezentrum Nordlicht in den kommenden Jahren?
1: Ich wünsche mir weiterhin so viele liebe und dankbare Patienten. Das ist letztendlich ja für uns der größte Lohn, wenn wir einfach mal von so einem Patienten so ein echt gemeintes Danke bekommen und einfach dann auch sehen, Mensch, da haben wir tolle Erfolge erzielt, da konnten wir wirklich helfen, dass der Alltag wieder so ein bisschen besser vonstatten geht. Und letztendlich natürlich, was ich mir auch wünsche, ist, dass meine Mitarbeiter weiterhin Freude an der Arbeit haben, dass wir Freude aneinander haben und uns weiterhin so gut unterstützen und aufeinander verlassen können. Das ist eigentlich so das Wichtigste für mich.
0: Wie ist es bei dir?
2: Ja, also erstmal das Gleiche, also dass das Team weiterhin so familiär, sag ich mal, bleibt, wie es ist. Die Zusammenarbeit ist einfach großartig und macht sehr viel Spaß. Jeden Tag ist es eher wie nach Hause kommen, als auf die Arbeit zu gehen. Und das darf gerne so bleiben. Und an sich, dass eben Mehrblick-Coaching weiter wächst. Mhm. Aktuell bin ich ja Vollzeit eben im Therapiezentrum als Logopädin tätig und baue nebenbei Mehrblick-Coaching als Selbstständigkeit weiter aus und auf. Genau.
0: Und was möchtet ihr jetzt den Menschen mit auf den Weg geben, die vielleicht gerade überlegen, Unterstützung in Anspruch zu nehmen?
1: Ja, habt keine Scheu. Ihr dürft immer kommen, egal wer und wie ihr seid. Man kann sich sicher sein, dass wir oder dass ihr bei uns eine individuelle, empathische und professionelle Behandlung bekommt. Lieber ein bisschen zu früh als zu spät kommen, so wie Mandy das ja auch gerade eben schon angeschnitten hat. Es gibt nichts, wo man sich irgendwie für schämen muss. Also wir sind da und wir geben unser Bestes, dass wir gemeinsam ans Ziel kommen und gemeinsam sind wir stark.
2: Und sich Unterstützung zu holen bedeutet ja nicht zu scheitern, sondern dass man es sich selbst wert ist, an sich selbst zu arbeiten und das Leben zu ermöglichen, das man sich wünscht.
0: Wo finden wir euch denn jetzt nochmal?
1: Genau, Eckernförderstraße 6 in Tolk. Telefonnummer gebe ich mal durch. Das ist 04622 983 9782 oder im Internet tznordlicht-tolk.de oder E-Mail tznordlicht@outlook.de.
0: Mandy, bei dir?
2: Genau, bei mir ist es die 01517 296 3769 oder eben auch über die Homepage mehrblick-coaching-und-beratung-in-sh.de.
0: Okay, ich sage erstmal vielen lieben Dank, Lina, Mandy, dass ihr heute hier wart. Und
1: zur Not ist das auch auf unserer Homepage zu finden.
0: Genau, das stimmt. Ja, aber vielen Dank, dass ihr hier gewesen seid, euch vorgestellt habt. Und ja, wir vom Förderradio wünschen euch, sag ich mal, sehr viel Spaß und natürlich auch weiterhin erfolgreich.
1: Ne? Vielen Dank. Schön, dass wir da sein durften. Es hat Spaß gemacht.
0: Und vielleicht hören wir uns ja mal wieder.
2: Gerne. Nächste Woche zum Atemcoaching.
0: Ja, genau. Da sehen uns wir auf jeden Fall ja wieder. Ne? Möchtet ihr noch was loswerden? Möchtet ihr noch jemanden grüßen?
1: Unser liebes Team, was hoffentlich brav zuhört.
0: Ja. Okay, ja. Vielen lieben Dank. Habt dann gleich einen guten Heimweg. Und wir haben jetzt noch mal einen Song, und zwar von Gestört aber geil und Kater Rosa. Kater Rosa ist ja eine Sängerin, die sich mit vielen Problemen beschäftigt und das in ihren Songs auch ja, niederschreibt. Und da hören wir jetzt Pflaster. Ja, vielen Dank und ja, viel Spaß noch.
1: Danke.

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1: Hallo und herzlich willkommen hier am Freitagnachmittag. Mein Name ist Bernd. Ich begrüße euch recht herzlich zu meiner Sendung in dieser Stunde. Ja, überwiegend 80er, 90er und, ach ja, das Beste von heute. Das präsentiere ich hier heute auch und starten wollen wir jetzt mit Tina Turner und dem Titel Simply the Best. Und dann wünsche ich euch jetzt viel Spaß in dieser Stunde.

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So, das waren die Fine Young Cannibals mit Good Thing und wir kommen zum Wetter. Heute Morgen sind wir mit Kühle 13 Grad gestartet. Blauer Himmel, Sonnenschein, ja, ein paar Wölkchen zogen auch durchs Land. Aber zur Frühstückspause, da kam jetzt langsam der Wind auf, die Wolken zogen auf und zur Mittagszeit Regen. Wie sollte das auch anders sein? Gepaart mit ein paar Gewitterblitzen. Ja, brauchen wir die? Nein, brauchen wir sie nicht. Höchstwerte waren 18 Grad und zum Abend hin kühlt das bis auf 8 Grad ab. Und morgen früh, wie sieht das morgen früh aus? Das ist so eine Sache, die uns jetzt brennend interessiert. Also morgen am Samstag, nun geh schon auf, ja. Morgen gibt es einen Mix aus Sonne und Wolken, dabei bleibt es trocken, hurra. Die Temperaturen erreichen Höchstwerte um die 20 Grad und der Wind. Ja, der Wind weht mäßig aus südöstlicher Richtung. Und am Sonntag, am Sonntag ziehen bei wechselnder Bewölkerung Schauer durch, es weht ein böig auffrischender Wind und die Temperaturen erreichen Höchstwerte um die 17 Grad. Ja, und der Wind, der kommt auch weiterhin aus südwestlicher Richtung. Also, ich guck mal weiter. Also wirklich frühestens nächste Woche Donnerstag, wenn Between the Seas startet, dann wird das Wetter auch besser. Und ich guck weiter, auch richtig warm. Geil. Das wird ein Tour. So, wir machen mit Bonnie M. weiter und dem Titel Rivers of Babylon.

Und das waren Bad Boys Blue mit Lady in Black. Und das war es jetzt auch schon wieder mit der Sendung. Mit uns durch den Feierabend hier beim Förderradio mit mir, dem Bernd, am Mikrofon. Ja, vielen Dank fürs Einschalten und Zuhören. Und Montag um 17 Uhr bin ich natürlich wieder für euch am Start. Und dann können wir mal wieder eine schöne Zeit gemeinsam verbringen. Den letzten Song, den ich jetzt spielen möchte, ist von Hot Chocolate und heißt You Sexy Sing. Und ja, dabei belassen wir das jetzt erstmal, ne? Erholt euch gut, ich werde das auch tun, weil mir tun so die Knochen weh, ich weiß nicht warum, aber irgendwie ist da wieder was im Busch. Also, in diesem Sinne, Erholung, Erholung, Erholung und Montag starten wir wieder voll durch. Bis bald, euer Bernd.

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2: Moin und herzlich willkommen hier im Förderradio. Schön, dass ihr dabei seid. Und heute habe ich die Lissy Rath hier. Und wir stellen ein paar Songs von ihr vor und dann schauen wir mal. So, viel Spaß dabei. Und weiter geht's mit, oder es geht los mit Musik Back As It Was von Lissy Rath. Viel Spaß!

0: Tja, Back as it was war das von der Lissy Rath. Ja, und sie habe ich heute hier live im Studio. Moin, Lissy.
1: Moin, André.
0: Ja, diese Woche haben wir es abgemacht und klappte ganz gut.
1: Das ging ganz spontan, ja.
0: Genau. Lissy, wenn du dich einmal ganz kurz vorstellen magst.
1: Ja, auf jeden Fall, gerne. Ja, ich bin Lissy Rath, Singer-Songwriterin aus Flensburg, ursprünglich aus Köln, aber seit jetzt fast 10 Jahren bin ich in Flensburg und spiele immer mal einige Konzerte auf Stadtfesten, privat, wie auch immer, in Flensburg und der ganzen Umgebung. Und habe letztes Jahr meine erste Single rausgebracht und bin jetzt heute ganz happy, dass ich meine zweite Single draußen habe seit Mitternacht.
0: Ja, dafür nochmal herzlichen Glückwunsch.
1: Dankeschön.
0: Ich durfte ja schon ein bisschen vorher schon mal reinhören.
1: Oh ja. Ne?
0: Und die hören wir natürlich heute auch. Und wenn ihr natürlich irgendwie Grüße oder Wünsche oder irgendwie eine Frage an Lissy habt, dürft ihr gerne in die Gruß- und Wunschbox schreiben.
1: Auf jeden Fall.
0: Die habe ich auf. Ja, wir haben Back As It Was gehört. Du hast ja bisher 2 Songs veröffentlicht.
1: Mhm, ne? Richtig.
0: Und mit 2 Songs hier zu starten, können wir machen. Aber es gab dann nochmal so die Idee, ich nehme nochmal 2 Songs mehr auf.
1: Ein paar mehr schaden nicht. Ich dachte, wenn ich mich hier vorstelle, dann auch richtig, weil reden kann jeder und singen natürlich auch. Aber wenn ich mit meiner Musik herkomme, dann ist das natürlich auch schön, ein bisschen was mitzubringen. Und ich habe ein paar mehr Aufnahmen sowieso schon gehabt und Back As It Was, was wir jetzt gerade gehört haben, ist tatsächlich aber ganz spontan, ich sagte eben mal eben, im Homestudio entstanden vorgestern, weil ich den Anspruch hatte, dann irgendwie auch noch ein neueres und gerade auch ein englisches Lied irgendwie nochmal mitzubringen. Und ich dachte, es wäre eine Sache, die wir mal eben schnell aufnehmen könnten. Aber wie das dann immer ist, dann kommen Ansprüche ins Spiel und dann saßen wir schlussendlich 7-8 Stunden an dem Kram dran. Das mag man gar nicht meinen, aber ja.
0: Aber total super.
1: Danke.
0: Und diesen Song, da sagtest du ja, den spielst du auch auf, wenn du, sag ich mal, Konzerte gibst, ne?
1: Mhm, das ist in der Regel immer mein erstes Lied.
0: Ja.
1: Das ist witzigerweise auch, glaube ich, das erste Lied, was ich damals angefangen habe zu teilen. Also ich habe irgendwann diesen Punkt gehabt, vor 3 Jahren ungefähr, dass ich überhaupt auf diesen Trichter gekommen bin, meine Güte, ich schreibe mein Leben lang Lieder, ich könnte sie auch mal mit Leuten teilen. Ich hatte das immer im Kopf, dass das nur die Großen machen. So, es gibt ja heutzutage einfach die Möglichkeit, dass einfach, wenn du Kunst machst, dann kannst du sie teilen, wenn du möchtest. Und ich glaube, dass das tatsächlich damals auch das erste Lied war, was ich dann über meine Social-Media-Kanäle einfach mal rausgehauen habe. Und ich finde immer durch dieses A-Cappella-Intro bietet sich das immer so schön an, einmal so eine Ruhe zu schaffen, sowohl fürs Publikum, gerade wenn es irgendwie live gespielt wird, sowohl fürs Publikum als auch für mich. Also es ist irgendwie immer ganz schön, diesen Moment zu haben, einmal anzukommen im Konzert. Und das macht dieses Lied irgendwie ganz gut. Und deswegen hat sich das einfach über die Jahre so ein bisschen etabliert, dass ich das als erstes immer spiele.
0: Und um was geht es in dem Song?
1: Ja, um eine Trennung. Das war damals, ich wurde vor 3 Jahren getrennt und hatte das erste Mal dann auch wirklich daran zu knuspern. Das war irgendwie so meine erste lange Beziehung und musste verarbeitet werden auf irgendeine Weise. Und dann habe ich tatsächlich das Lied damals für meinen Ex-Freund geschrieben. Und es war für mich tatsächlich eine Art von empowerndem Move irgendwie, das dann nach der Trennung auch einfach rauszuhauen und sozusagen, also zu meiner Verletzlichkeit irgendwie so ein bisschen zu stehen in dem Moment. Und davon handelt das Lied. Das Ende hat sich dann tatsächlich immer nochmal verändert, weil es war erst, meine ich, dass ich ein Ende geschrieben hatte. Ich weiß gerade den genauen Wortlaut nicht mehr, aber sowas in der Art, bitte geh nicht. Und als ich dann abgeschlossen hatte und das Lied dann mehr auf Konzerten gespielt habe, war ich dann irgendwie, ja komm, ist auch gut jetzt. It was good for what it was und ciao.
0: Ja, cooler Song und ist auch schön, sag ich mal, dass ihr den so einfach mal eben in Anführungsstrichen aufgenommen habt und extra für heute hier. Also cool.
1: Das ist, ich bin da auch sehr dankbar für tatsächlich, einfach die Möglichkeit zu haben, mittlerweile das zu machen und die Leute zu kennen, die das mit mir machen
0: wollen. Ist es heute ein erstes Radiointerview?
1: Über meine Musik ja. Generell im Leben nein. Ich war tatsächlich vor 7, 8 Jahren oder so mal für so 5 Minuten oder so im NDR unten in Flensburg am Hafen in diesem kleinen Studio, weil ich damals fürs International Center der Uni Flensburg gearbeitet habe und dann über Wohnungslosigkeit unter internationalen Studierenden gesprochen habe. Also da wurde es politischer.
0: Aber das wollen wir heute ja nicht.
1: Nee, das wollen wir heute nicht, über genau.
0: Politik,
1: nein, über
0: Politik möchten wir heute nicht reden. Nee. Warst du jetzt aufgeregt vor dem Interview?
1: Tatsächlich nicht. Ich habe das ist so lustig. Ich habe das vor Konzerten schon, wenn ich so meine Kunst live teile, dann bin ich nervös. Aber vor so Interviews denke ich mir so, boah, ja, ich rede ja gerne und ich mache meine Kunst gerne und darüber zu reden, das macht mir Spaß. Ich habe mich gefreut.
0: Okay. Ja, ich freue mich auch, dass du heute hier bist. Ich glaube, kennengelernt kurz habe ich dich im vergangenen Jahr im Volksbad.
1: Ja,
0: als Sarah. Du als Vorgruppe genau bei Sarah warst, Sarah Weiß. Und war ein toller Auftritt. Tolle Danke. Songs. Du warst ja auch am Piano, hast du gespielt? Ja. Überwiegend, glaube ich, ne? War das?
1: Ja, ich bin ja eigentlich ausschließlich am Piano. Also man erwischt mich vielleicht mal am Lagerfeuer an der Gitarre, aber sonst auf der Bühne lieber nicht.
0: Ja, aber war cool. Und schön, dass es heute geklappt hat. Also herzlich willkommen.
1: Danke, danke.
0: Blicken wir mal so die Anfänge zurück. War Musik schon in der Schule so dein Lieblingsfach?
1: Das ist eine gute Frage. Zeitweise, ja. Wir hatten mal so einen coolen Musiklehrer, der damals zu uns angekommen ist und gesagt hat, moin, ich bin eigentlich gar kein Lehrer, aber es gibt Lehrermangel und deshalb bin ich jetzt hier. Ihr dürft mich alle duzen und alle, die keinen Bock haben mitzumachen, lassen's. Und mit dem Rest nehme ich einen Song auf. Und dann haben wir in der Klasse einen Song geschrieben, also ich würde sagen mit so einer Handvoll Mädels damals, die da halt Bock drauf hatten. Wie hieß der denn noch? Ich weiß es gerade nicht mehr. Ich habe ihn aber noch im Ohr. Naja, anyways, es war ein deutsches Lied, was wir dann irgendwie, muss 7., 8. Klasse gewesen sein, geschrieben haben. Das war hammer cool, weil es halt praktisch war und das hat einfach Spaß gemacht. Und ansonsten war ich tatsächlich in der Schule immer eher so, meine Lieblingsfächer waren eher so Englisch und wir hatten ein Fach, das hieß Literatur, war aber faktisch Theaterspielen und das hat mir Spaß gemacht. Musik wurde mir irgendwann zu theoretisch. deswegen habe ich tatsächlich irgendwann Musik abgewählt und Literatur gewählt.
0: Und wann kam die Musik dann wieder zum Vorschein?
1: Die war trotzdem immer da. Also es war einfach in der Schule dieses Ding von Musik als Fach und als Ding, wo ich Sachen lernen soll, fand ich nicht so cool, hat mir nicht so Spaß gemacht. Das Musik machen und Musik als Ventil, das war immer da. Und also das wurde mir auch von Anfang an mitgegeben. Ich habe irgendwie, ich glaube im Kindergarten oder ich weiß nicht, wenn meine Eltern jetzt zuhören sollten, dann müssten sie mich korrigieren. Ich weiß das nicht genau, im Kindergarten oder 1. Klasse oder so. Blockflöte, ganz klassisch angefangen. Und es gibt auch Videos von mir als mini-kleines Kind, wo ich irgendwie St. Martins Lieder singe und sonst noch was. Also es war immer da. Und ich würde auch sagen, Musikalität lag irgendwie immer in der Familie. Und dann ging es von der Blockflöte dann direkt über zum Klavier, meine ich.
0: Hast du es denn auch gelernt, das Klavierspielen?
1: Ja, Klavierspiel. Also ich glaube, ich hatte bestimmt 10 Jahre, ich glaube sogar ein bisschen länger, Klavierunterricht. Habe mir das auch damals selber ausgesucht. Also es war dann schon immer irgendwie relativ klar, dass wir ein Instrument weiter lernen. Und ich fand das Klavier irgendwie total faszinierend. Ich mochte den Klang schon immer. Ich war auch schon immer eher so ein Balladenmensch. Und da hat das einfach gut reingepasst. Und von daher, das ist schon cool. Das durfte ich mir dann damals aussuchen. Und dann durfte ich Klavier lernen, ja.
0: Und der Gesang war immer mit dabei?
1: Der Gesang war immer mehr oder weniger mit dabei, aber ganz lange auch im stillen Kämmerlein, muss ich sagen. Also es war immer, Ich glaube, dadurch, dass ich Klavierunterricht hatte, war das irgendwie, hatte ich das für mich mehr validiert, dass es in Ordnung ist, Klavier in der Öffentlichkeit zu spielen. Und singen war für mich so was ganz Intimes. Das habe ich im Wohnzimmer gemacht und das war so das höchste der Gefühle, wenn dann die Familie mal da war und zugehört hat. So. Und also es gab so eine kurze Zeit, da habe ich dann auch mal mit eben diesem Musiklehrer, von dem wir eben sprachen, auf dem Schulfest gesungen mit ein paar anderen Mädels, die dann mit auf der Bühne standen, aber und auf der Taufe von meinem Bruder, aber man kann es, glaube ich, wirklich an einer Hand abzählen. Und genau, der Gesang war immer da, aber für mich ganz lange eher als so ein so ein Ventil, einfach ein Ausgleich, und auch das Songschreiben ist ja ganz, ganz früh dazu gekommen und das war auch Ausgleich Tagebuchschreiben, nur in Songform.
0: Kannst du dich noch an deinen eigenen ersten Song, den du geschrieben hast?
1: Das ist eine gute Frage. Ich bin mir nicht sicher, ob es tatsächlich faktisch der erste Song ist, aber das, woran ich mich als ersten fertigen Song erinnere, ist ein Lied, was ich irgendwann mal geschrieben habe. Das heißt The Girl with the Guitar, was sehr lustig ist, weil ich bin einfach echt nicht das Girl mit der Gitarre, aber nicht mehr. Aber ich habe eine Zeit lang eben auch Gitarre gelernt und beherrsche auch das Lagerfeuer Gitarrenspielen, wie gesagt. Von daher genau, The Girl with the Guitar in bestem Schulenglisch habe ich damals gespielt. Und dann war tatsächlich dann hatten wir auch mal ein Schulprojekt im Musikunterricht. Ich weiß nicht mehr genau, was der Hintergrund von diesem Schulprojekt war, aber es hat darin geendet, dass ich einen Song geschrieben habe und den damals bei meinem Gitarrenlehrer, der hatte auch so ein Home-Studio, ein relativ professionelles Ding, und da durfte ich das aufnehmen mit 14 oder so. Das war nicht mein erstes Lied, aber eins der ersten Lieder, das auch tatsächlich nach wie vor auf YouTube zum Beispiel zu finden ist.
0: Okay.
1: Speechless.
0: Okay. Machst du denn jetzt Beruf, also machst du Musik auch hauptberuflich oder?
1: Nee, ich mache das, ich sage immer so, Musik ist mein Hobby und ich bin super, super dankbar und glücklich, dass ich das auf irgendeine Art beruflich machen darf und dass es Leute gibt, die Spaß daran haben, mich zu buchen und es irgendwie auch schön ist, natürlich damit einen Teil vom Leben finanzieren zu können. Das ist irgendwie immer noch sehr groß für mich, bin ich ehrlich. Das hätte ich vor 3 Jahren nicht gedacht. Und wenn ich es hauptberuflich machen würde, ich sage mal, mir fehlt dafür ein bisschen der unternehmerische Geist. Weil ich glaube, für so eine Selbstständigkeit, da gehört halt doch einiges mehr zu, als in Anführungszeichen nur das Musikmachen. Sondern halt ganz viel, was im Hintergrund passiert. Und da sehe ich mich zumindest gerade einfach noch nicht. Dafür muss ich gefühlt noch ein bisschen mehr in meiner Kunst und auch in meinem Leben ankommen. Ich habe vor einem Jahr ja erst mein Studium abgeschlossen. Also.
0: Gibt es jetzt Künstler und Künstlerinnen, die dich, sag ich mal, musikalisch auch geprägt haben? Gibt es da welche?
1: Ja. Und es ist ganz schwer, einen Anfang und ein Ende dabei zu finden, weil ich glaube, dass das sehr querbeet bei mir durchgeht. Ich bin ganz viel groß geworden mit so Brit-Pop-Rock der 70er, würde ich sagen. Viel Beatles, Rolling Stones, Fleetwood Mac. Hab dann irgendwann meine jugendliche Phase bekommen und hatte dann ganz klischeehaft meine große Taylor Swift und One Direction Phase. Und ich glaube, dass tatsächlich von allem irgendwie so ein bisschen was kleben geblieben ist. Und ich glaube auch, dass man das hört. Was ich tatsächlich oft als Feedback bekomme auf Konzerten, ist die Referenz zu Joan Baez, was ich ganz spannend finde. Weil die höre ich tatsächlich erst seit Leute zu mir angekommen sind und gesagt haben, ey, hör dir die mal an, die klingt wie du.
0: Und welche Rolle spielt jetzt Musik so in deinem Alltag?
1: Ich würde sagen, eine sehr konstante Rolle. Das heißt nicht, dass ich jeden Tag 5 Stunden am Klavier klebe, aber es ist ein Ausgleich, der einfach immer noch da ist. Ich habe auch, wenn ich ehrlich bin, gerade am Anfang, als ich die ersten Konzerte gespielt habe, auch sehr doll gemerkt, dass ich mich gar nicht mehr in Ruhe, also so krass zum Ausgleich ans Klavier setzen konnte, weil auf einmal sehr viel Ambition wieder dazu kam und ich den Anspruch an mich hatte, oh, bis zum nächsten Konzert muss ich aber dieses und dieses Lied komplett auswendig lernen oder will da ein cooles Solo reinspielen oder so. Und ich habe das Gefühl, dass da wieder auch so ein Lerneffekt bei mir stattgefunden hat, dass ich diese Gedanken auch wieder loslassen durfte und einfach so eine Genügsamkeit dann auch wieder reingekommen ist und so dieses, ich glaube, das entspannteste Gefühl, mit dem ich in Konzerte reingehen kann, ist ein, ich schaffe die Wohnzimmeratmosphäre, die ich immer gemacht habe und mir hören Leute dabei zu, weil ich glaube, das ist einfach das, was ich am besten kann. Ja. Und von daher, die Musik ist immer da und sie ist mal mehr als Ausgleich für Alltag da und mal mehr als, jetzt will ich mich ransetzen und üben. Und tatsächlich habe ich jetzt seit diesem Jahr mir Klarinette beigebracht. Ich wollte ein neues Instrument lernen, einfach um auch wieder ein neues Instrument mit reinzubringen. Vielleicht gar nicht unbedingt mit dem Anspruch, dass ich das auf der Bühne spiele, aber einfach um da nochmal so ein bisschen diesen spielerischen Faktor reinzubekommen. Und genau, es ist nach wie vor ein Hobby, auf jeden Fall, was immer wieder auftaucht.
0: Und im vergangenen Jahr, ich glaube im November, November 25, da hast du dein Debüt-Song aufgenommen oder beziehungsweise auch veröffentlicht. Richtig. 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

0: so ultra viel geschrieben habe. Also wirklich meine Notiz-App von allein 2023 ist bestimmt gefüllt mit 100 fertigen und angefangenen Liedern und oder Songtexten. Und ich hatte damals Gesangsunterricht, das erste Mal in meinem Leben. Und mein Gesangslehrer kam damals an und meinte, okay, auf Englisch kannst du ganz toll über Gefühle schreiben. Auf Deutsch wird es gerne so ein bisschen gesellschaftskritischer, weil auch das irgendwie Sachen sind, die ich so für mich verarbeite. Und er meinte dann, schreib doch mal ein deutsches Liebeslied. Und das ist mir tatsächlich irgendwie äußerst schwer gefallen, weil ich finde einfach auf Deutsch, auch vielleicht der Sprache, die man so am längsten dann spricht, ist es für mich auf jeden Fall nochmal was anderes, über Emotionen zu singen. Und dann ist dabei Overhead-Projektor rausgekommen. Also ich habe in der Phase damals dann auch meinen jetzigen Freund kennengelernt, sondern ist das so in dieser Kennenlernphase entstanden. Und das ist ja das, worum es auch in diesem Lied so ein bisschen geht. Also es ist so dieses einerseits Kennenlernen und eine neue Person in seinem Leben haben, die man ganz toll findet und vielleicht auch auf so ein Podest stellt und gleichzeitig aber erwachsen genug zu sein, als dass man das in dem Moment auch reflektiert und vielleicht weiß, okay, ich projiziere gerade etwas in die andere Person, von dem ich eigentlich relativ sicher bin, dass ich sie gerade eben auf diesen Podest draufstelle. Und ich glaube, das ist so ein bisschen diese Gleichzeitigkeit, die in Overhead-Projektor passiert. Und das Wort Overhead-Projektor kam dann einfach irgendwie dazu, weil ich die ganze Zeit eben diese Projektion auf die andere Person im Kopf hatte. Und dann ist da diese Metapher des Overhead-Projektors raus geworden.
1: Dann spielen wir dann nochmal Overhead-Projektor, ja, von Lissy.

0: Da läuft er, der Overhead-Projektor.
1: Der Projektor, genau.
0: Habt ihr den irgendwo noch ausgegraben oder?
1: Internet.
0: Ah, so, okay, gut. Okay, gut.
1: So ehrlich möchte ich mal sein. Nee, da geht ja heutzutage viel.
0: Genau, aber witzig. Cooler Song.
1: Danke.
0: Ist auch mehr Balladen liegen dir mehr, ne? Oder? Oder hast du auch schon mal so andere Songs, wo du...
1: Ich habe auch andere Songs. Ich glaube, so richtig partymäßig abgehen tue ich jetzt nie. Das ist einfach nicht so mein Genre. aber ich habe durchaus das ein oder andere Lied, wo dann die Gitarre im Vordergrund steht. Ich glaube, da kommen wir auch noch zu gleich. Ich komme schon eher aus den Balladen. Und gerade am Klavier mag ich das auch einfach lieber. Ich mag das wirklich gerne, wenn man sich da so reinfallen lassen kann in die Musik. Und ja.
0: Kommen wir mal zum Songwriting. Du schreibst ja deine Songs selbst. Und wie entsteht denn bei dir so ein Song?
1: Aus erstmal meistens sehr, sehr viel Emotionen. Also ich glaube, ich bin ein sehr emotionaler Mensch und ich bin aber auch eine Person, ich kann Emotionen sich sehr gut so anstauen lassen, bis ich irgendwann einfach ein Ventil brauche, dass sie rauskommen. Und weil ich dann nicht anfange rumzubrüllen oder so, in der Regel, schreibe ich. Und dann versuche ich, also es braucht, glaube ich, bei mir diesen Misch aus Emotionen und ab irgendwo kommt dann dieser Funke Inspiration dazu. Und dann entsteht meistens die Idee von irgendeiner Art Textfetzen. Und also es ist tatsächlich in, ich würde sagen, 95% meiner Songs so, dass der Text auch als erstes entsteht. Und dann ist es oft so, wenn ich dann einmal anfange zu schreiben und vielleicht so eine Idee habe, von der ich so denke, boah, das ist hammer cool, das ist ein super guter Catchphrase, dann kann ich das nicht liegen lassen. Also, beziehungsweise, wenn ich es liegen lasse, dann ist die Chance sehr hoch, dass es dann irgendwo in meinen Notizen verschwindet, weil es an sich wirklich etwas ist, was in dem Moment ja dann raus möchte. Und dann kann ich mich hinsetzen und alles um diesen Catchphrase rum dann zurechtschreiben. Und dann ist es auch oftmals so, dass vielleicht einzelne Zeilen einfach nur da stehen, obwohl ich jetzt gar nicht sage, boah, das ist die Zeile, die hammer cool klingt, sodass ich dann vielleicht das auch nochmal abändere irgendwann im Nachgang. Aber ich würde sagen, die Chance nach so einer Inspiration ist dann schon erstmal recht hoch, dass ich versuche, dieses Lied zu Ende zu schreiben. Was oftmals erst hinterherkommt bei mir, ist die Bridge. Weil das ist witzigerweise einfach so der Part, mit dem ich mich oft am schwersten tue. Und es ist aber dann auch so, ich folge nicht unbedingt dem kommerziellen Ablauf eines Liedes. Also ich hab das im Kopf, wenn ich Songs schreibe. So, okay, es kommt erste Strophe, es kommt vielleicht ein Pre-Chorus, es kommt ein Chorus und dann kommt zweite Strophe und so weiter, bis dann irgendwann Bridge und Outro kommt. Ich habe das Gefühl, meine Lieder wollen das einfach manchmal anders. Und dann entsteht auch oftmals sowas, also so, da bin ich schon öfter mal drüber gestolpert, dass ich dann, wenn ich mit anderen Leuten Musik mache, dann diese Situation entsteht von, hey, okay, und was ist das jetzt? Also ist das jetzt der Pre-Chorus oder ist das schon Teil vom Refrain oder ist das noch Teil von der Strophe? Und ich bin einfach so, keine Ahnung, was es ist. Also, ich habe das Gefühl, man könnte sagen, es bin ich, die so eigenwillig ist, aber ich habe das Gefühl, es sind eher die Lieder selbst, die eigenwillig sind dabei.
0: Und dann fehlt ja noch die Melodie. Wie läuft das dann?
1: Ganz ehrlich, sehr, sehr organisch. Ich setze mich mit diesem Text ans Klavier, weil der Text will dann raus. Und dann... Also insbesondere, wenn ich selbst begeistert bin von dem, was ich da gerade geschrieben habe, dann habe ich Bock dazu, eine geile Melodie zu finden. Und dann ist es, ich würde fast ein bisschen sagen, so ein Try and Error, also ein einfach ausprobieren. Und ich gehe da ganz viel mit Intuition dran tatsächlich. Also ich nehme den Text, ich setze mich ans Klavier und habe dann meistens irgendeinen Anfangsakkord im Kopf. und baue dann in der Tonart darum rum irgendwie, oder versuche das, dann darum rum mein Lied zu basteln. Und bei Overhead-Projekten ist es zum Beispiel witzigerweise so, dass ich mich da erst ans Klavier gesetzt habe und es wurde einfach nichts. Und dann habe ich auf der Gitarre rumprobiert. Und dabei ist dann, also das Lied ist entstanden, tatsächlich so, wie es jetzt ist, auf der Gitarre, weil ich da einfach mit, ich glaube, ich habe dann mit einem A-Moll-Akkord irgendwie und dann ein paar Finger weggenommen und ich habe halt nicht super viel theoretisches Wissen auf der Gitarre. Also war es eher so ein, ah ja, das klingt schön, und das habe ich dann so aneinandergereiht und dadurch ist dann sind dann die ersten Zeilen beziehungsweise die Melodie zu den ersten Zeilen entstanden. Und der Rest bastelt sich dann oft so ein bisschen darum rum, dass ich halt naja, meinen Mustern wahrscheinlich folge. Ich finde das immer relativ schwer zu beurteilen, so von sich selber, aber es ist ja schon so, dass man irgendwie als Künstlerin irgendeinen Wiedererkennungsfaktor hat, einen gewissen. Und ich denke, ich arbeite da irgendwie in meinen Mustern und ich habe aber auch sehr viel Spaß daran, dann irgendwie so random Akkorde manchmal einzubauen, weil ich oft im Kopf habe, dass mein Lied dann nicht zu langweilig werden soll und dann probiere ich dann immer, dann kommt nochmal so ein 7er Akkord da reingehauen, also so ein bisschen, so ein bisschen was Jazziges oder so. Also es ist wirklich ganz viel rumprobieren und manchmal ist es wirklich so, dass ich schalte eigentlich immer sofort das Aufnahmegerät, also mein Handy, mit ein, wenn ich mich ans Klavier setze und ein neues Lied geschrieben habe oder einen neuen Text geschrieben habe, weil es wirklich oft genug schon so war, dass ich dann irgendwas gespielt habe, wo ich dachte, oh mein Gott, das war hammergeil und dann habe ich es mir nicht gemerkt. Von daher versuche ich das wirklich immer direkt mitlaufen zu lassen und dann ist oft irgendwas dabei, was ich halt cool finde und dann versuche ich damit weiter zu basteln. Aber es ist dann wirklich, ich bin dann in so einem Rabbit Hole drin, würde ich schon sagen. Also ich brauche dafür Ruhe. Ich bin eigentlich echt die, ich schreibe am liebsten meine eigenen Lieder alleine. Ich brauche dafür so meinen Space, meine Ruhe. Und dann bin ich in meinem Film für so ein paar Stunden und danach ist dann oftmals ein Lied entstanden.
0: Und wo schreibst du am liebsten für dich selbst deine Songs?
1: Ich glaube, die meisten meiner Songs sind mittlerweile im Wohnzimmer verschiedenster Wohnungen, also meiner Wohnungen, in denen ich über die Jahre gewohnt habe, entstanden. Weil dort meistens das Klavier stand. Ja. Und ich hatte es witzigerweise dieses Jahr einmal, dass ich um diesen Schlossteich in Glücksburg gelaufen bin und dabei, das habe ich tatsächlich eher selten, aber ich war irgendwie inspiriert von so, es wurde gerade Frühling und es lag so ein Frühlingsgeruch in der Luft und den verbinde ich tatsächlich ganz viel mit Urlaub zum Beispiel. Und da habe ich beim Laufen um den Teich den Text geschrieben und hatte dann, das passiert nämlich auch noch dazu, ich habe oft, während ich irgendwas schreibe, mindestens einen Rhythmus für einen Teil dessen, was ich gerade schreibe, im Kopf und manchmal auch eine Melodie. Und dann habe ich mich dann irgendwann da auf eine Bank gesetzt und so ganz leise und schüchtern, weil so viele Leute unterwegs waren, in mein Handy gesummt und versucht, diese Melodie dann auch direkt aufzunehmen und dann mich danach eben, als ich wieder zu Hause war, ans Klavier gesetzt. Aber ich würde schon sagen, Großteil zu Hause im Wohnzimmer und gerne mit geschlossener Tür.
0: Und über was schreibst du, sag ich mal, gerne?
1: Ich sage ja immer, dass meine Lieder wirklich eigentlich mein Tagebuch sind. Und von daher ist es wirklich viel, es geht viel um Gefühle jeglicher Art. Es geht ganz klassisch natürlich auch viel um Liebe, weil, also weiß ich nicht, das war einfach immer schon natürlich irgendwas, was irgendwie groß war und gerade wenn es gerade irgendwie kribbelig war oder wenn, weiß ich nicht, so Verliebtheit oder aber auch so ein unglückliches Verliebtsein ist einfach irgendwie, lässt sich gut drüber schreiben, das ist gar keine Frage, also das war immer da, aber zum Beispiel auch ein Auseinandersetzen mit mir selbst. Also ich habe ein Lied, ich hätte das super gerne für heute noch aufgenommen, dazu hat jetzt die Zeit nicht gereicht, weil wir so spontan dran waren. Aber ich habe letztes Jahr zum Beispiel ein Lied darüber geschrieben, dass ich stand gerade in dieser Situation nach dem Studium und wusste noch nicht, möchte ich das mit der Musik weiterführen? Und ich war irgendwie in diesem, ey, was will ich eigentlich jetzt von meinem Leben? Ich war bis jetzt halt, hatte ich diese Rahmenbedingungen von erst Schule und dann war ich zwar reisen und alles, aber danach Studium und dann auf einmal habe ich mich so losgelassen gefühlt auf die Welt und jetzt soll ich einen Job finden und soll ich wissen, was ich mache. Und das sind dann einfach so, ja, so innere Kämpfe oder einfach innere Monologe, die ich mit mir führe und die ich dann versuche, in ein Lied zu packen. Also ich glaube, es ist viel, bei mir wirklich viel, das, was in mir abgeht, was ich irgendwie versuche, in Lieder zu verarbeiten. Mhm. Ja.
0: Dann hast du ja noch einen weiteren Song, den ihr auch aufgenommen habt, Clouds Stripped. Den habt ihr ja auch noch mal schnell aufgenommen. Vielleicht magst du noch ein, zwei Sätze zu sagen?
1: Ja, also der Titel ist Clouds und es ist, was ich dir geschickt habe, ist die Stripped-Version. Den haben wir tatsächlich jetzt nicht diese Woche erst aufgenommen, weil das eine Lied schon so viel Zeit in Anspruch genommen hat. Den habe ich wann war ich denn bei Martin im Studio? Das ist schon 2 Jahre oder so her. Bei einem Musikerfreund in Flensburg, wo ich im Studio war. Und das ist damals lustigerweise entstanden durch ein Crowdfunding von seiner Band. Und an diesem Crowdfunding hat mein Vater teilgenommen. Und Teil des Crowdfunding war es halt, wenn man einen bestimmten Betrag spendet, dann kriegt man einen Tag im Studio. Und dann hat Papa diesen Betrag halt gespendet. Und ich durfte zu Martin, den ich auch vorher schon kannte, ins Studio. Und das war ganz lustig. Und dann dachte ich mir, okay, ich kann jetzt nur ein Lied aufnehmen. Und das ist Clouds. Und Clouds ist tatsächlich ein Lied, was ich sag immer so gerne, das ist älter als ich selber. Und das ist tatsächlich so gekommen, dass mein Vater früher eine Band hatte, deren Namen ich nicht weiß oder ich weiß auch nicht, ob die einen Namen hatte. Aber die haben damals in dieser Band Clouds geschrieben. Mhm. Und als ich dann angefangen habe, vor 3 Jahren irgendwie mit meiner Musik so ein bisschen halt an die Öffentlichkeit zu gehen, kam mein Vater irgendwann zu mir und meinte, ich schenke dir jetzt dieses Lied, mach doch mal was draus, ich bin damit nicht mehr ganz so glücklich. Und dann habe ich mich ans Klavier gesetzt wiederum und habe dieses Lied ein bisschen, ich würde sagen, überarbeitet und auch teilweise zu meinem eigenen gemacht und habe neue Strophen dazu geschrieben. Die Refrains sind gleich geblieben. Die Bridge ist eine der, ich glaube, Strophen. Also das, was mal Strophe war, habe ich dann zur Bridge gemacht. Mhm. Weil ich diese Bridge unbedingt in diesem Lied halten musste, weil für mich ist die Geschichte hinter dem Lied, dass, und ich habe da letztens mit meinem Bruder auch drüber gesprochen, dass wir beide ganz lange dachten, dass dieses Lied von irgendeiner bekannten Band sein muss, weil wir das halt immer mal wieder gehört haben oder Papa das gespielt hat auf der Gitarre früher. Und bis wir irgendwann rausgefunden haben, nee, das ist tatsächlich von aus der eigenen Feder. Genau, und das ist jetzt quasi, es ist als nächstes in der Pipeline, das Lied soll irgendwann rauskommen. Und das, was wir jetzt gleich hören, ist eher eine, ist die runtergebrochene Version als kleiner Teaser für das, was dann irgendwann hoffentlich noch dieses Jahr erscheint.
0: Okay, dann spielen wir doch einfach mal.
1: Jo.
0: Gut.

0: So, Lissi. Ja, zwei Songs haben wir noch, die hören wir natürlich auch noch. Du schreibst ja englische und deutsche Songs. Wo fühlst du dich am wohlsten oder ist das beides?
1: Es ist ganz unterschiedlich tatsächlich. Also ich finde, ich glaube, ich fühle mich an sich intuitiv tatsächlich wohler im Englischen, weil ich meine, dass ich wirklich angefangen habe, Lieder zu schreiben. Ich war wirklich jung, aber ich habe immer auf Englisch geschrieben. Egal, ob es gut war oder nicht, aber es war einfach irgendwie die Sprache, die ich, vielleicht auch, weil ich viel englische Musik immer gehört habe und wenig deutsche, mit der ich die Kunst besser fühlen konnte und auch besser interpretieren konnte. Und ich hatte auch immer wirklich schon ein Faible für die englische Sprache. Ich mag das einfach super gerne. Und ich liebe es auch, Englisch zu sprechen nach wie vor. Deswegen ist das, würde ich sagen, schon das, was mir intuitiv besser kommt. Und das Deutsche kam irgendwann dazu in einer Phase tatsächlich, in der ich einfach angefangen habe, mehr deutsche Musik zu hören. Und vor allen Dingen auch in einer Phase, wo ich dann angefangen habe, auch mich, weiß ich nicht, ein bisschen politischer zu interessieren und so. Und dann habe ich gemerkt, dass ich eben auf Deutsch manche Dinge, die ich mit einem gesellschaftskritischeren Aspekt, die ich mehr loswerden will, die ich da besser auf den Punkt bringen kann oder bessere Wortspiele reinbringen kann oder ganz einfach die im Deutschen besser aufgehoben sind, wenn es halt um, keine Ahnung, Dinge geht, die halt in Deutschland stattfinden. Und ich schreibe 1000-mal mehr auf Englisch, auf jeden Fall. Und ich habe halt dann eine Zeit gehabt, in der ich dann auf Deutsch mal auch so Poetry Slams oder so geschrieben hat, weil es mir Spaß gemacht hat, irgendwie so Wortspiele einzubauen und so weiter. Und daraus sind dann tatsächlich so ein paar Lieder entstanden. Und es ist ja jetzt so, dass ich tatsächlich jetzt als erstes meine deutschen Lieder veröffentlicht habe. Und das ist tatsächlich einfach aus diesem banalen Grund entstanden, dass ich damals dann zu Matze, zu meinem Produzenten gegangen bin und habe ihm gesagt, ich möchte Musik bei dir aufnehmen. Und er so, cool, was denn? Und ich war so, ja, ich habe ganz viele englische und ein paar deutsche. Und als ich bei ihm war, waren die Deutschen auch gerade relativ aktuell. Das ist ja dann auch immer so, dadurch, dass ich so viel schreibe, habe ich ganz viele Lieder, die einfach irgendwann nicht mehr aktuell wirken und die ich dann gar nicht mehr so gerne spiele. Und damals waren diese deutschen Lieder halt aktuell da. Und er meinte, ganz ehrlich, dann nimm die Deutschen als erstes auch, das geht besser. Also weil halt irgendwie Deutschpop gerade eine Branche ist, die halt ganz gut geht. Und das ist natürlich etwas, ich mache die Musik aus Spaß, aber natürlich ist irgendwo der Gedanke, ja, wenn es erfolgreich ist, ist es natürlich cool. Und dann war diese Entscheidung damit getroffen. So einfach.
0: Und es blieb beim Deutschen.
1: Es blieb dann beim Deutschen, weil ich diese beiden Lieder dann aufgenommen hatte. Und dann war eben klar, gut, okay, die sind jetzt im Kasten, die wollen jetzt raus. Und dann habe ich mir gesagt, gut, dann mache ich jetzt halt, es gibt auch, glaube ich, nur diese beiden Lieder. Ich habe ein drittes, was ich auf Konzerten manchmal spiele. Aber das habe ich tatsächlich gar nicht unbedingt im Kopf, es gerade aktuell aufzunehmen. Von daher, es gibt diese beiden Deutschen. Und ich glaube, wenn diese Ära der Deutschen dann vorbei ist und das nächste Lied rauskommt, dann fängt meine englische Ära an. dann kann ich mir nochmal überlegen, wie ich das dann gestalte.
0: Man kann ja auch zweigleisig fahren, ne?
1: Das stimmt. Ich finde das immer sehr schwer tatsächlich. Also es ist irgendwann lästig.
0: Ja.
1: Also ich mag bis zum gewissen Punkt auch so, ich denke da gerade halt an soziale Medien und ich mag das bis zum gewissen Punkt, das irgendwie auch dieses Spiel mitzuspielen. Aber wenn ich dann alles auch noch übersetzen müsste, ich glaube, nee.
0: Okay, gut.
1: Gerade nicht.
0: Du hast ja noch einen Song rausgebracht, da sagtest du ja schon mal, der ist ein bisschen älter.
1: Ja.
0: Speechless.
1: Speechless, ja, ja, genau, das ist der, von dem ich eben sprach, glaube ich, ja, schon, ne? Der, den ich damals geschrieben hatte und aus so einer jugendlichen Verliebtheit halt heraus und ich muss 13, 14 gewesen sein oder so und dann eben bei meinem Gitarrenlehrer im Studio aufnehmen durfte und das war tatsächlich sehr, sehr aufregend für mich, so das erste Mal.
0: Also das ist der erste Song, den du im Studio irgendwann mal aufgenommen hast?
1: Ja, das ist der. Den gibt's auf YouTube, wenn man, also den habe ich nicht auf Spotify oder so rausgebracht, weil sich einfach, das fühlt sich nicht aktuell an. Der ist auch nicht, ich weiß gar nicht, ob der gemastert ist, ehrlich gesagt, weiß ich gar nicht. Aber Naja, dann würde es den Sound erklären, wenn es
0: genau. Wir hören mal rein,
1: würde ich sagen, ne? Mhm.

0: Also Lizzie, ich muss schon mal sagen, also das ist eine Top-Version.
1: Danke. Es gibt sie auf YouTube, das wollte ich vorhin noch sagen. Hm. Das ist so ein lustiges Video mit so Luftballons, die vor einem Hintergrund eines Meeres hochsteigen. Es wird irgendwann mal zusammengeschnitten und da lässt sich dieses Lied hören.
0: Ja, cool, also wirklich schön.
1: Danke.
0: Kommen wir mal zu den Auftritten und die Bühne.
1: Ja, die Bühne.
0: Bist du gerne auf der Bühne?
1: Ja. Ja, aber. Nee, kein Aber. Ich finde das manchmal, wirklich, ich habe manchmal das Gefühl, ich habe da so Hammer die Ambivalenz in mir, die ich gar nicht selber greifen kann. Nein, ich bin gerne auf der Bühne. Ich glaube auch, ich habe eine Rampensau in mir, nur diese Rampensau ist irgendwie dann so ruhig. Also ich habe das Gefühl, es kommt immer ein bisschen drauf an. Ich kann auf der Bühne wahnsinnigen Mist reden teilweise. Aber das kennen, glaube ich, viele KünstlerInnen, dass es dann irgendwie auch aufgrund von Adrenalin irgendwie einfach quatschig wird irgendwann oder dass man selber gar nicht sich erinnert, was rede ich hier überhaupt. Mhm. Aber dadurch, dass meine Musik ja auch relativ ruhig ist, habe ich immer das Gefühl, dass ich auf irgendeine Art auch eine Ruhe auf der Bühne dann wieder habe und die lässt sich manchmal nicht so ganz vereinbaren mit dieser kribbeligen Aufgeregtheit, die ich gleichzeitig habe. Und von daher verbinde ich Bühne mit auf jeden Fall Spaß, aber auch viel Konzentration und viel aufgeregt sein, bin ich ehrlich. Mhm. Wird aber auch immer besser, muss man auch sagen. Das ist natürlich, ich habe meinen ersten Auftritt vor nicht mal 3 Jahren in Kiel im Prinz Willi gespielt und ich bin da auch hammerblauäugig hingegangen. Ich hatte kein E-Piano mit. Ich hatte Glück, dass die da ein Klavier stehen hatten. Ich hatte nichts mit. Ich hatte keine Ahnung. Ich habe einfach nur Ja zu der Anfrage gesagt und bin da einfach mal auf gut Glück hin. Und wenn ich mir denke, wie nervös ich davor war, weil ich auch überhaupt nicht wusste, was mich erwartet und wie ich jetzt zum Beispiel letzten Samstag habe ich gespielt bei einem kleinen Festival in Dänemark und da habe ich dann einfach meine eigene PA-Anlage selber aufgebaut, habe mein Piano aufgebaut. Ich wusste, wo alles hingehört. Also, wenn ich mir das selber so vor Augen führe, dann ist das besser geworden, also das Know-how ist besser geworden, damit auch die Aufgeregtheit. Ja. Das, ja.
0: Aber Lampenfieber, gibt's das bei dir?
1: Ja, das gibt es definitiv bei mir.
0: Und was machst du dagegen?
1: Durchatmen und Back As It Was als erstes singen. Das ist also wirklich, das hilft mir hammerdoll. Ich habe mir irgendwann vor meinem zweiten, dritten Auftritt irgendwie sowas auf meine Setlist ganz oben dick drüber geschrieben, durchatmen, weil ich das legit einfach sonst vergessen hätte. Und so dieses, ich darf mir Zeit lassen. Ich glaube, bei meinen ersten Auftritten bin ich durch meine Lieder durchgerusht und war auch oft viel früher fertig als eigentlich geplant, weil ich einfach aufgeregt war und diese Gleichzeitigkeit von ich freue mich, das Lied zu spielen, aber ich freue mich auch, wenn es vorbei ist. Und das habe ich mir mittlerweile internalisiert und weiß das für mich. Ich muss es mir nicht mehr auf meine Setlist mitschreiben. Aber ja, durchatmen, mir ein bisschen Zeit für Spaß auf der Bühne nehmen, das Ganze nicht so ernst nehmen und wirklich, wenn ich Back As It Was als erstes singe, dann, ich habe ein Vertrauen da rein, dass ich singen kann. Und wenn ich dann a cappella anfange zu singen, dann bringt das einfach eine Ruhe für mich da rein, das hilft.
0: Mhm. Gibt es ein Ritual, bevor du auf die Bühne gehst oder gehst?
1: Das ist eine gute Frage. Nee, nicht explizit tatsächlich. Nee, habe ich nicht. Okay. Habe ich tatsächlich nicht. Habe ich mir auch noch nie Gedanken drüber gemacht tatsächlich, aber eigentlich eine coole Sache. Checken, dass das Mikro funktioniert und dass das Klavier funktioniert.
0: Gab es denn irgendwo jetzt mal einen Auftritt, wo du sagst, das hat dich total, ja, das fandst du total cool?
1: Ich habe 2 Auftritte, die für mich wirklich rausgestochen sind. Und das war einmal der besagte Auftritt bei Sarah Weiß letztes Jahr im Volksbad. Also abgesehen davon, dass ich sagen muss, ich komme ja aus dieser Studierendenszene Flensburg. Und da ist Volksbad einfach irgendwie eine Location, die kennt man. Und Da war ich feiern, da war ich auch schon auf Konzerten und irgendwann dann, Volksbad hat ja diese Schilder dann immer, die sind einfach schwarz-weiß, aber die sind da und man liest diese Namen und seinen eigenen Namen darauf zu lesen, ist einfach schon krass. Das, also es war tatsächlich so ein Moment für mich, wo ich dachte, oh, wow. Also auch danke an Sarah an dieser Stelle. das war eine sehr, sehr coole Möglichkeit. Und das war das erste Mal, dass ich mit einem Drummer auf der Bühne war. Das heißt, wir hatten Klavier und wir hatten sehr gefühlvolle Drums, die Nigel mitgespielt hat. Und das war einfach hammercool, weil erstens mag ich es sehr gerne, nicht alleine auf der Bühne zu stehen. Einfach eine Person zu haben, die das gerade mit mir erlebt, das gibt mir irgendwie total viel. Und dann haben diese Drums da einfach so eine Dynamik reingebracht, die hammerschön war. Und was ich auch sagen muss, ist, ich habe halt schon relativ oft auf, nicht so Stadtfesten und sowas gespielt. Und das mag ich auch total gerne. Die Atmosphäre ist aber eine ganz andere. Und bei Sarah, und das hatte ich witzigerweise jetzt auch letzte Woche nochmal bei diesem Festival in Dänemark, wenn Leute kommen und sich Zeit nehmen, keine Erwartung haben, nicht auf die Uhr dabei gucken, sondern einfach Zeit für deine Musik haben und sich darauf einlassen, dann ist das, ich glaube, so das größte Geschenk, was man meiner Musik schenken kann. Und das war bei diesen beiden Auftritten sehr aktiv da. Und das war ein sehr, sehr, oder ist immer noch ein sehr schönes Gefühl, wenn ich daran zurückdenke.
0: Was bedeutet für dich die Musik?
1: Oh, eine große Frage. Ich glaube, Musik ist etwas, wo ich rein vertrauen kann. Und etwas, was konstant immer da war, wo ich mich reinfallen lassen konnte und wo ich erstmal auch keinen, ich weiß nicht, ich verbinde damit jetzt nicht irgendwie irgendwas Stressiges oder so, sondern es ist etwas, wo ich glaube, es ist irgendwas, wo ich weiß, ich kann tiefer nicht fallen. Also wenn es mir schlecht geht, dann weiß ich, ich krieg irgendwo ein Klavier her und wenn nicht mal das gegeben ist, dann kann ich mir, wenn ich will, immer noch, keine Ahnung, YouTube Karaoke-Version anschmeißen und singen. Und das fühlt sich befreiend an. Oder ich kann die Musik, die ich gerne mag, hören. Und das ist da und geht nicht weg. Und das ist irgendwie ein sehr, sehr schöner und sehr beruhigender Gedanke auf irgendeine Weise.
0: Ein Leben ohne Musik, könntest du dir das vorstellen?
1: Ja, nee. Ich will es mir gar nicht vorstellen. Ehrlich gesagt, ich glaube, da würde schon irgendwas fehlen. Muss nicht sein. Würde ich auch niemandem empfehlen.
0: Lissi, was möchtest du mit deiner Musik bei den Menschen bewirken?
1: Ich möchte... ich finde es sehr schön, wenn meine Musik Menschen einen Raum gibt, zu fühlen. Und das ist immer sehr schön zu merken, wenn sie das auch wirklich kann. Und das kann sein, dass Menschen sich einfach in der Atmosphäre der Musik irgendwie mitbewegen und da wiederfinden. Das kann sein, dass sie sich in Texten total wiederfinden. Ich mag es, mit meiner Musik zu bewegen. Und ich glaube, das ist das, wenn ich mir aussuchen könnte, was für Gigs ich ab jetzt nur noch spiele oder wer meine Musik ab jetzt hört, dann Menschen, die sich davon bewegt fühlen.
0: Gibt es jetzt aktuelle Pläne für weitere Veröffentlichungen oder?
1: Ja, in meinem Kopf gibt es sehr viele. wie gesagt, als nächstes ist, ich habe in meinem Kopf so eine kleine Warteschlange an Liedern. Und als nächstes ist da auf jeden Fall Clouds, was wir eben auch gehört haben in der Warteschlange, weil das Lied ist so gut wie fertig. Und wir haben tatsächlich jetzt zu Hause die wirklich abgefahrene Möglichkeit, dass wir uns gerade ein sehr krasses Homestudio einrichten können, weil wir ein wahnsinniges Glück haben mit den Vermietern von dem Haus, wo wir letztes Jahr hingezogen sind. Und da entstehen ganz neue Möglichkeiten draußen. Das habe ich jetzt gemerkt, als wir vorgestern Back as it was aufgenommen haben. Also von daher habe ich tatsächlich, also seit 2 Tagen bin ich auch schon meine erste EP dann endlich mal in meinem Kopf am Rumspinnen, weil die Möglichkeit gerade tatsächlich greifbar ist, dass wir das, wir das zu Hause selber machen können. Und das ist sehr, sehr abgefahren. Und ja, ich habe einige Lieder, die ich sehr, sehr, sehr gerne auch mit Leuten teilen möchte, weil sie gerade mir am meisten bedeuten. Und dann, ich glaube, in dieser Zeit, wo Lieder einem selber am meisten bedeuten, ist eigentlich die beste Zeit, die rauszubringen. Also ja, Clouds auf jeden Fall als nächstes. Und alle weiteren Titel kann ich, glaube ich, gerade nicht nennen, weil dann würde ich vielleicht auch, ich möchte keine falschen Erwartungen wecken, aber es werden weitere Lieder kommen.
0: Aber wenn die erste EP rauskommt, bist du als erstes hier.
1: Ah, dann bin ich als erstes hier, aber sowas von, dann bin ich wieder am Start.
0: Genau. Was sind denn so deine Ziele, Wünsche für die Zukunft? In der Musikwelt.
1: In der Musikwelt, ja. Ich möchte gerne weiter Musik machen und ich möchte Musik auch gerne weiter so unbeschwert machen, wie ich sie gerade machen kann. Und ich glaube, dass ich mir gerade noch gar nicht richtig vorstellen kann, wohin das wachsen kann, weil Unbeschwertheit natürlich auch bei mir auf jeden Fall immer mit Sicherheit entsteht. Und je mehr ich bestimmte Dinge mache, desto sicherer werde ich dabei. Das heißt, wo ich mir vor 3 Jahren nicht vorstellen konnte, je auf einer Bühne meine Lieder zu spielen, ist das jetzt einfach Teil von dem, was ich mache. Und von daher, ich hoffe, dass diese Unbeschwertheit einfach bei allem dabei bleibt und dass ich immer sicherer gleichzeitig in dem werde und auch irgendwo immer selbstbewusster darin werde. Und dann einfach damit wachse und mal gucken, wohin es geht.
0: Deine Musik ist im Moment nur digital.
1: Ja.
0: Ne? Ja. Und ist aber mal so ein Wunsch oder so vielleicht mal Vinylplatte mal zu haben.
1: Das wäre so cool. Ich habe das eben schon gesagt, weil André hat hier so coole Vinylplatten überall rumstehen. Und ich habe das vor ein paar Jahren von einer Freundin, die hat ihr Album rausgebracht und hatte so eine wahnsinnig schöne, bunte Platte, wo sie unter anderem das Album eben drauf gebrannt hat, drauf hatte. Und ja, ich sag mir immer, wenn ich ein Album rausbringe, dann soll das auf jeden Fall und sei es in einer kleinen Auflage auf Vinylplatten rauskommen und dann will ich die auch so wunderschön gestalten, wie ich das von so vielen Leuten schon gesehen habe, weil ich das einfach, das ist ein Kunstwerk für sich und das liebe ich. Das versuche ich jetzt gerade schon zu machen, immer mit meinen Covern auf, also den Bildern zu meinen Liedern, weil ich da auch immer so eine Vision habe und die ist auch da zu einer Vinylplatte, auf jeden Fall.
0: Und wir können dich digital auf allen Streamingdiensten können wir dich hören.
1: Durchweg, alles, was es gibt. Ich glaube, ich habe jetzt auch gerade heute natürlich wieder geteilt. Also ich bin auf Instagram zu finden, auf @lissys_music. Und da teile ich auch immer, wo man mich hören kann und so weiter. Genau, aber auf Spotify. Man findet mich tatsächlich, glaube ich, am besten, wenn man bei Streamingdiensten Overhead-Projekto eingibt. Weil auf Spotify, weiß ich, gibt es 2 Lieder und 1 davon ist von einer Lissy. Und das wäre dann meine Wenigkeit.
0: Okay. Social Media, würde ich einmal noch mal kurz drauf eingehen.
1: Ja.
0: Wie wichtig ist das für dich?
1: Schon. Also ich merke, dass es ich habe diese romantisierte Vorstellung von irgendwann, wenn ein Video viral geht und so, weil ich dann immer denke, dann das macht es irgendwie vielleicht einfacher, Reichweite zu gewinnen und vielleicht tut es das auch. Also ich spiele das Spiel mit, mal mehr, mal weniger. Also ich versuche mich da jetzt nicht verrückt zu machen, weil ich finde, es ist so überwältigend. Und eine so schnelle Welt für sich, dass man da sehr schnell drin verloren gehen kann. Und deswegen, ich hatte das nach meinem ersten Release, habe ich 1 Monat lang das durchgezogen, wirklich jeden Tag irgendwas zu posten, weil ich mir dachte, ich mache das jetzt einfach mal. Und danach hatte ich 2 Monate lang Instagram komplett gelöscht, weil ich ein Reset brauchte. Und ich glaube, das ist so ein bisschen, wie ich das spiele. Ich versuche da irgendwie, ja, bis zu einem gewissen Punkt mitzuspielen und dann aber wieder auf mich zu achten, wenn es zu viel wird. Das ist, glaube ich, auch sehr wichtig.
0: Ja, das stimmt. Ja, heute Release.
1: Heute ist Release.
0: Von deiner zweiten Single.
1: Ja.
0: Und zwar, sie heißt Und wenn's der Klimawandel ist, irgendwas ist immer.
1: Ja.
0: Wie bist du darauf gekommen?
1: Das Lied ist entstanden im Spätsommer 2023. Und ich saß mit einer guten Freundin, mit Johnson, die war auch schon mal hier, die macht auch Musik.
0: Genau.
1: Mit ihr saß ich am Hafen und wir hatten uns gerade, weil wir in der Laune dafür waren, dasselbe Tattoo stechen lassen und haben irgendwie unseren freien Sommer in vollen Zügen genossen. Und wir saßen am Hafen und sind halt beide irgendwie auch in, weiß ich nicht, ich glaube ähnlichen gesellschaftlichen Gedanken unterwegs. Und dann saßen wir da und haben alles genossen und waren so, oh, das ist alles so schön. Und ich weiß gar nicht, wie wir darauf kamen, aber es ist, wenn man halt mit FreundInnen abhängt, dann passieren manchmal einfach solche Dinge. Und dann waren wir so, ja, richtig, richtig schönes Wetter, aber irgendwas ist ja auch immer, ne? Und wenn es der Klimawandel ist. Also das kam einfach irgendwie so raus und wir fanden das beide unglaublich lustig. Und danach bin ich, weil meine Waschmaschine, ich bin gerade umgezogen davor und bin, weil meine Waschmaschine kaputt war, in einen Waschsalon gegangen. Und da muss man ja lange warten. Mhm. Und dann hatte ich diese Idee, ich schreibe da mal einfach, ich will aus diesem Satz irgendwas basteln. Und das war gar nicht die Idee, dass ich ein Lied rausbastel, sondern es sollte eher so eine Art Poetry Slam werden, die im Zweifelsfall in meinen Notizen auch verschollen gegangen wäre. Aber dann habe ich immer mehr einfach dazu geschrieben. Und das war tatsächlich einer, wo ich am Ende dachte, boah, das ist geil geworden. Das finde ich einfach... das finde ich lustig. Ich fand es einfach irgendwie cool, was da draus geworden ist. Und meine Stimme sagt mir gerade, ich muss ein Ende finden. Hab zu viel geredet. Aber ja, das ist so ist. Und wenn es der Klimawandel ist, entstanden. Und mir ist wichtig zu sagen, dass dieses Lied an einer Grenze natürlich spielt und ich bin. Kein Mensch, der tatsächlich denkt, oh Gott, das Leben ist so, irgendwas ist immer. Sondern ich glaube, es ist sehr wichtig für sich auch wieder eine Gleichzeitigkeit zu finden.
0: Trink einmal kurz.
1: Das mache ich.
0: Ja, es ist ein toller Song. Ich durfte ihn jetzt schon mal hören. Und wir werden ihn gleich zum Abschluss ja hören. Und aber geht es jetzt richtig immer nur um den Klimawandel oder gibt es um allgemeine Dinge?
1: Es geht um allgemeine Dinge und ich habe für mich auch immer mehr rausgefunden, dass ich glaube, wenn man das Lied zum ersten Mal hört, dann geht es um in den Strophen um die Atmosphäre, die ich auf jeden Fall habe, wenn ich im Sommer am Flensburger Hafen sitze, mit einem Bierchen in der Hand und das Leben genieße. Und gleichzeitig aber weiß, dass es auf der Welt auch Dinge gibt, die nicht so laufen. Mhm. Und auf der Welt auch Menschen gibt, die gerade nicht so entspannt da sitzen können wie ich. Und ich glaube, mir war es wichtig, ein Lied zu schaffen, und das hört man auch vielleicht in dem, wie es produziert ist, was das einfängt und was aber gleichzeitig eine Lebensfreude auslöst. Also ein Lied, zu dem man vielleicht auch ein bisschen tanzen kann. Und was diese Gleichzeitigkeit von ja, es gibt Themen, mit denen sollten wir uns gesellschaftlich beschäftigen, was davon handelt und gleichzeitig aber auch davon handelt, ey, und es ist trotzdem auch okay, gerade Kraft zu sammeln, vielleicht auch dafür, indem ich mein Leben genieße. Mhm. Und ich glaube, das ist so ein bisschen das, womit es spielt. Und ja.
0: Okay. Ja. Ich sage erstmal vielen lieben Dank, dass du dir heute die Zeit genommen hast. Das ist alles so, sag ich mal, ja, eigentlich ganz schnell alles zustatten ging. Und dass ihr euch natürlich auch noch hingesetzt habt, noch zwei Songs im Homestudio aufzunehmen, war toll. Super, vielen Dank dafür.
1: Danke dir.
0: Und ich finde sie total cool.
1: Dankeschön, das freut mich sehr. Und ich muss auch sagen, danke dir für die Spontanität, weil ich glaube, ich war ja die da am Mittwoch? Dienstag?
0: Dienstag
1: ganz spontan angerufen hatte. Ich habe am Freitag Release, können wir irgendwas machen?
0: Wir machen fast alles möglich.
1: Das ist großartig. Ich freue mich sehr darüber. Dankeschön.
0: Okay. Ja, heute das erste Mal, würde ich mal sagen, übers Radio.
1: Ja.
0: Ne? Und wenn es der Klimawandel ist, irgendwas ist immer. Lissy, vielen Dank dafür. Und ja, herzlichen Glückwunsch nochmal.
1: Dankeschön.
0: Möchtest du nur kurz noch irgendwas jemanden grüßen oder noch letzten Worte?
1: Die letzten Worte.
0: Ja, jetzt nicht hören.
1: Ich freue mich über alle, die eingeschaltet haben und die gerade zuhören und sende Grüße an alle, die gerade, weiß ich nicht wo, zuhören und wenn es der Klimawandel ist, als erstes im Radio hören.
0: Okay. Ja, vielen lieben Dank, dass ihr zugehört habt. Nächste Woche geht's weiter. Lasst euch überraschen. Ja, und jetzt lassen wir die Katze aus dem Sack.
1: Lassen wir die Katze raus.
0: Genau. Und wenn es der Klimawandel ist, irgendwas ist immer von Lissi Rath. Ja, und viel Spaß beim Zuhören. Und weiterhin schön Förderradio hören und natürlich auch Lissis Musik hören. Okay, bis dann. Ciao.

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1: Hallo und herzlich willkommen hier am Freitagnachmittag. Mein Name ist Bernd. Ich begrüße euch recht herzlich zu meiner Sendung in dieser Stunde. Ja, überwiegend 80er, 90er und, ach ja, das Beste von heute. Das präsentiere ich hier heute auch und starten wollen wir jetzt mit Tina Turner und dem Titel Simply the Best. Und dann wünsche ich euch jetzt viel Spaß in dieser Stunde.

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So, das waren die Fine Young Cannibals mit Good Thing und wir kommen zum Wetter. Heute Morgen sind wir mit kühle 13 Grad gestartet. Blauer Himmel, Sonnenschein, ja, ein paar Wölkchen zogen auch durchs Land. Aber zur Frühstückspause, da kam jetzt langsam der Wind auf, die Wolken zogen auf und zur Mittagszeit Regen. Wie sollte das auch anders sein? Gepaart mit ein paar Gewitterblitzen. Ja, brauchen wir die? Nein, brauchen wir sie nicht. Höchstwerte waren 18 Grad. Und zum Abend hin kühlt das bis auf 8 Grad ab. Und morgen früh, wie sieht das morgen früh aus? Das ist so eine Sache, die uns jetzt brennend interessiert. Also morgen am Samstag, nun geh schon auf, ja. Morgen gibt es einen Mix aus Sonne und Wolken, dabei bleibt es trocken, hurra. Die Temperaturen erreichen Höchstwerte um die 20 Grad und der Wind. Ja, der Wind weht mäßig aus südöstlicher Richtung und am Sonntag. Am Sonntag ziehen bei wechselnder Bewölkerung Schauer durch. Es weht ein böig auffrischender Wind und die Temperaturen erreichen Höchstwerte um die 17 Grad. Ja, und der Wind, der kommt auch weiterhin aus südwestlicher Richtung. Also, ich guck mal weiter. Also, frühestens, also wirklich frühestens, nächste Woche Donnerstag, wenn Between the Seas startet, dann wird das Wetter auch besser. Und ich guck weiter. Auch richtig warm. Geil. Das wird ein Tour. So, wir machen mit Bonnie M. weiter und dem Titel Rivers of Babylon.

Und das waren Bad Boys Blue mit Lady in Black. Und das war es jetzt auch schon wieder mit der Sendung. Mit uns durch den Feierabend hier beim Förderradio mit mir, dem Bernd, am Mikrofon. Ja, vielen Dank fürs Einschalten und Zuhören. Und Montag um 17 Uhr bin ich natürlich wieder für euch am Start. Und dann können wir mal wieder eine schöne Zeit gemeinsam verbringen. Den letzten Song, den ich jetzt spielen möchte, ist von Hot Chocolate und heißt You Sexy Sing. Und ja, dabei belassen wir das jetzt erstmal, ne? Erholt euch gut, ich werde das auch tun. Weil mir tun so die Knochen weh, ich weiß nicht warum, aber irgendwie ist da wieder was im Busch. Also, in diesem Sinne, Erholung, Erholung, Erholung. Und Montag starten wir wieder voll durch. Bis bald, euer Bernd.

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2: 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Yeah.

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